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1: Ich bin Hendrik Daum. Die Bahngewerkschaft EVG droht mit bundesweiten Streiks im Regionalverkehr ab Januar. Hintergrund ist der tödliche Angriff auf einen Zugbegleiter vor einem halben Jahr. Gewerkschaftschef Burkhardt sagte der Bild am Sonntag, seitens der Politik habe es nach dem Tod des Mannes große Worte gegeben, aber keine Taten. Nun müsse das versprochene Gesetz für härtere Strafen bei Angriffen auf Zugpersonal noch in diesem Jahr in den Bundestag, sagte Burkhardt und wörtlich, sonst legen wir im Januar den Betrieb lahm. Bundesfinanzminister Klingbeil setzt sich gemeinsam mit 5 Kollegen aus anderen europäischen Ländern für eine Übergewinnsteuer ein. Diese sollen Mineralölfirmen auf Profite zahlen, die sie infolge des Iran-Kriegs eingefahren haben. Mehr von Uli Reitinger.
2: Klingbeil und seine Amtskollegen aus Portugal, Spanien, Österreich, Italien und Polen haben einen Brief an die irische EU-Ratspräsidentschaft geschrieben. Der deutsche Minister soll die treibende Kraft gewesen sein. In dem Brief heißt es, überall wächst der Unmut über den Anstieg der Lebenshaltungskosten. Die bisher ergriffenen staatlichen Maßnahmen hätten nicht gereicht, um die Preise zu stabilisieren. Klingbeil riskiert mit diesem Vorstoß einen neuen Koalitionsstreit, denn CDU-Wirtschaftsministerin Reiche ist gegen eine Übergewinnsteuer.
1: Bundesjustizministerin Hubig will den Schutz queerer Menschen ins Grundgesetz aufnehmen. Das Diskriminierungsverbot solle um die sexuelle Identität ergänzt werden, sagte Hubig. Zuvor müsse die Koalition aber noch Gespräche darüber führen. Der FC Bayern hat wie im Vorjahr den Franz Beckenbauer Supercup gewonnen. Der deutsche Meister setzte sich bei Vizemeister Borussia Dortmund mit 2:1 durch. Neuzugang Nathaniel Brown und Michael Olisse waren die Torschützen für die Bayern. Für Dortmund traf Fabio Silva. Bayern München ist zum insgesamt 12. Mal Supercup-Sieger.
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1: Ich bin Hendrik Daum. Die Bahngewerkschaft EVG droht mit bundesweiten Streiks im Regionalverkehr ab Januar. Hintergrund ist der tödliche Angriff auf einen Zugbegleiter vor einem halben Jahr. Gewerkschaftschef Burkhardt sagte der Bild am Sonntag, seitens der Politik habe es nach dem Tod des Mannes große Worte gegeben, aber keine Taten. Nun müsse das versprochene Gesetz für härtere Strafen bei Angriffen auf Zugpersonal noch in diesem Jahr in den Bundestag, sagte Burkhardt und wörtlich, sonst legen wir im Januar den Betrieb lahm. Bundesfinanzminister Klingbeil hat einen neuen Vorstoß für eine Übergewinnsteuer bei den Mineralölkonzernen gestartet. Mit Blick auf die anhaltend hohen Spritpreise macht er sich zusammen mit 5 EU-Amtskollegen für eine solche Abgabe in der Europäischen Union stark. In der aktuellen Krise dürfe es keine Abzocke durch Energiekonzerne geben, betont Klingbeil. Neue Saison, gewohnte Bilder jubelnder Bayern-Stars. Die Münchner haben wie im Vorjahr den Franz Beckenbauer Supercup gewonnen. Der deutsche Meister setzte sich beim Vizemeister Borussia Dortmund mit 2:1 durch. Moritz Einzel berichtet.
2: Den Grundstein für den Supercup-Sieg legten die Bayern im ersten Durchgang. Neuzugang Brown traf zur Führung in der 28. Minute und kurz vor der Pause Olise mit toller Einzelleistung zum 2:0. In der zweiten Hälfte der BVB griffiger und Fabio Silva verkürzte in der 75. Minute, aber die Bayern behielten die Oberhand. 2:1 am Ende gegen 10 Dortmunder. Bensebaini sah glattrot nach grobem Foulspiel. Der FC Bayern gewinnt den Supercup zum insgesamt 12. Mal.
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1: Ich bin Hendrik Daum. Einen schönen guten Morgen. Bundeskanzler Merz will das schwarz-rote Kabinett bei seiner Klausur in der kommenden Woche auf eine schnelle Umsetzung von Reformen einschwören. Es geht unter anderem um Rente, Steuern, Entbürokratisierung und Digitalisierung. Die Beschlüsse müssten so schnell wie möglich umgesetzt werden, sagte Merz der Bild am Sonntag. David Riemer berichtet.
2: Es gehe um eine schnelle und umfassende Entlastung für die Wirtschaft, vor allem fürs Handwerk und den Mittelstand. Das Kabinett kommt am Dienstag und Mittwoch in Schloss Neuhardenberg in Brandenburg zusammen. Wichtige Themen sind dabei auch die Ankurbelung der Wirtschaft sowie ein stärkerer Schutz vor Hitze und weiteren Folgen des Klimawandels.
1: Bundesgesundheitsminister Linnemann will die geplante Einsparung bei Rentenansprüchen für pflegende Angehörige stoppen. Linnemann sagte der Bild am Sonntag, das Pflegeneuordnungsgesetz solle so gefasst sein, dass es keine Abstriche gibt, sondern dass die Rentenpunkte erhalten bleiben. Wer andere Menschen zu Hause pflege, der gehöre zu den Alltagshelden Deutschlands, so Linnemann. Wenn sich Sparmaßnahmen auf diese Menschen konzentrierten, dann drohe das Pflegesystem zu kollabieren. Der FC Bayern hat wie im Vorjahr den Franz-Beckenbauer Supercup gewonnen. Der deutsche Meister setzte sich bei Vizemeister Borussia Dortmund mit 2:1 durch. Neuzugang Nathaniel Brown und Michael Olisse waren die Torschützen für die Bayern. Für Dortmund traf Fabio Silva. Bayern München ist zum insgesamt 12. Mal Supercup-Sieger.
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1: Ich bin Gregor Jussé Moser. Guten Morgen. Bundeskanzler Merz hat rasche und umfassende Entlastungen für die Wirtschaft angekündigt. In Deutschland gehe es um Wachstum und Beschäftigung, das sei das wichtigste Thema, sagte Merz der Bild am Sonntag. So müssten die bereits beschlossenen Reformen bei Steuern, Rente, Entbürokratisierung und Digitalisierung jetzt so schnell wie möglich umgesetzt werden. Er werde das Kabinett bei der Klausur in der kommenden Woche darauf einschwören. Italien wird weiterhin keine Migranten aus Deutschland zurücknehmen. Vizeregierungschef Salvini sagte bei einem Treffen seiner rechten Lega-Partei, deutsche Hilfsorganisationen nehmen Geflüchtete auf dem Mittelmeer auf, um sie nach Italien zu bringen. Einige von ihnen würden dann nach Deutschland weiterreisen. Solange das so bleibe, habe Deutschland kein Recht, auch nur einen einzigen illegalen Migranten zurück nach Italien zu schicken, so Salvini. Die Bahngewerkschaft EVG droht mit bundesweiten Streiks im Regionalverkehr ab Januar. Hintergrund ist der tödliche Angriff auf einen Zugbegleiter vor einem halben Jahr. Gewerkschaftschef Burkhardt sagte der Bild am Sonntag, seitens der Politik habe es nach dem Tod des Mannes große Worte gegeben, aber keine Taten. Nun müsse das versprochene Gesetz für härtere Strafen bei Angriffen auf Zugpersonal noch in diesem Jahr in den Bundestag, sagte Burkhardt. Der FC Bayern hat wie im Vorjahr den Franz-Beckenbauer Supercup gewonnen. Der deutsche Fußballmeister setzte sich beim Vizemeister Borussia Dortmund mit 2:1 durch. Moritz Einzel berichtet.
2: Den Grundstein für den Supercup-Sieg legten die Bayern im ersten Durchgang. Neuzugang Brown traf zur Führung in der 28. Minute und kurz vor der Pause Olise mit toller Einzelleistung zum 2:0. In der zweiten Hälfte der BVB griffiger und Fabio Silva verkürzte in der 75. Minute. Aber die Bayern behielten die Oberhand. 2:1 am Ende gegen 10 Dortmunder. Bensebaini sah glattrot nach grobem Foulspiel. Der FC Bayern gewinnt den Supercup zum insgesamt 12. Mal.
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1: Ich bin Gregor Jusse Moser. Guten Morgen. Wenn es um Rentenansprüche für pflegende Angehörige geht, will der neue Bundesgesundheitsminister Lindemann nicht sparen. Das hat der CDU-Politiker der Bild am Sonntag gesagt, mit Blick auf bisher geplante Einsparungen. Er wolle das korrigieren, sodass die entsprechenden Rentenpunkte erhalten bleiben, versprach Lindemann. Auch von Kanzler Merz sowie aus CSU und SPD hatte es Kritik an möglichen Einsparungen bei pflegenden Angehörigen gegeben. Um Pflege und Rente wird es auch kommende Woche gehen bei einer Klausur der schwarz-roten Koalition. Beschlüsse müssten so schnell wie möglich umgesetzt werden, hat Kanzler Merz der Bild am Sonntag gesagt. Mehr von David Riemer.
2: Es gehe um eine schnelle und umfassende Entlastung für die Wirtschaft, vor allem fürs Handwerk und den Mittelstand. Das Kabinett kommt am Dienstag und Mittwoch in Schloss Neuhardenberg in Brandenburg zusammen. Wichtige Themen sind dabei auch die Ankurbelung der Wirtschaft sowie ein stärkerer Schutz vor Hitze und weiteren Folgen des Klimawandels.
1: Italien nimmt keine weiteren Migranten aus Deutschland zurück. Vizeregierungschef Salvini von der rechtspopulistischen Lega-Partei hat das damit begründet, dass deutsche Hilfsorganisationen mit Schiffen Geflüchtete im Mittelmeer aufnehmen und nach Italien bringen. Seit Mitte Juni gilt in der EU ein neuer Asyl- und Migrationspakt. Auf dessen Grundlage wollen Deutschland und andere Länder wieder Menschen zurückschicken, die über die italienische Küste in die EU gekommen und anschließend weitergereist waren. Zum Fußball. Der FC Bayern hat wie im Vorjahr den Franz-Beckenbauer Supercup gewonnen. Der deutsche Meister siegte bei Vizemeister Borussia Dortmund mit 2:1. Die Münchner sind zum insgesamt 12. Mal Supercup-Sieger.
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Guten Morgen und herzlich willkommen zu Gott und die Welt, eurem Kirchenmagazin bei Radio Primavera mit Kerstin Spitaler, heute am 23. August. In Deutschland spricht man über seinen eigenen Glauben weniger als über Sex. Das haben Forscher mal herausgefunden. Natürlich ist das auch etwas sehr Intimes. Trotzdem haben wir uns für das Kirchenmagazin auf den Weg gemacht und bekannte Persönlichkeiten nach ihrem Glauben gefragt. In unserer Serie Was glaubst du? Kommt heute der deutsche Astronaut Gerd Thiele zu Wort. Außerdem gibt es wieder ein biblisches Gericht. In unserer Serie Manna und mehr bekommen wir heute Gemüse serviert. Oder genau gesagt Exoduslauch. Und dann werfen wir noch einen Blick auf einen Heiligen, dessen Gedenktag am kommenden Freitag gefeiert wird. Der heilige Augustinus von Hippo gilt als Kirchenvater und findet aktuell auch wieder mehr Beachtung, weil Papst Leo aus dem Orden der Augustiner stammt. Ich wünsche euch jetzt schon mal einen ganz entspannten Start in diesen Sonntag mit Radio Primavera, Gott und die Welt und toller Musik zum Mittrommeln. Hier ist Phil Collins.

0: Es ist Sonntag, ihr hört Radio Primavera. Es ist die Stunde zwischen 7 und 8. Und es ist bei uns immer Zeit für unser Kirchenmagazin Gott und die Welt. Schönen guten Morgen euch allen. Jetzt im Sommer nehmen wir euch mit auf eine kulinarische Reise durch die Bibel. Es geht um Essen, das sich auch im Buch der Bücher finden lässt. Manna und mehr. Gut Essen mit der Bibel heißt die Serie. Stellt euch mal vor, ihr müsstet monatelang jeden Tag das Gleiche essen. Nicht so toll, oder? So ging es den Israeliten im Alten Testament, nachdem sie aus Ägypten geflohen waren. Jeden Tag Manna. Kein Wunder, dass die irgendwann von Gemüse träumten. Primavera Kirchenredakteur Daniel Heinze hat das in der Bibel für uns nachgelesen.
1: Zart, würzig, wunderbar einfach. Heute gibt's mal Lauch. Lauch, wie ihn sich schon das Volk Gottes auf seiner XXL-Wanderung durch die Wüste zurückgewünscht hat. Und zwar so richtig sehnsüchtig. Die Geschichte hinter dem Essen spielt mitten in der Wüste, gute 2 Jahre nach dem Auszug aus Ägypten. Die Israeliten ernähren sich auf dieser Reise nahezu ausschließlich von Manna, einer wunderbaren Nahrung, die Gott seinem Volk während der Wüstenwanderung vom Himmel schickte. Kleine Körner, die wie Honigkuchen geschmeckt haben sollen. Alles schön und gut, nur langsam reicht's ihnen. Sie murren und fangen an zu träumen vom alten Zuhause. Natürlich nicht von der Sklaverei, aber vom Essen. In der Bibel heißt es, wir denken an die Fische, die wir in Ägypten umsonst zu essen bekamen. An die Gurken und Melonen. Achtung, an den Lauch, an die Zwiebeln und den Knoblauch. Nichts als Manna und das jeden Tag, da sehnt man sich irgendwann, selbst nach simplen, scheinbar alltäglichen Speisen, wie so einem schönen Lauchgemüse. Tja, und so geht's. Den Lauch in Rädchen schneiden, dann mit Zwiebeln in Butterschmalz andünsten, Koriander, Kurkuma und Oregano dazu, das Ganze mit Wasser ablöschen und dann eine Weile köcheln lassen. Passt zu praktisch allem und ist garantiert leckerer als jahrelang Manna nonstop.
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0: Ein Nummer 1 Hit aus dem Jahr 95 hier bei Radio Primavera und Gott und die Welt. In unserem Kirchenmagazin hört ihr jeden Sonntag an dieser Stelle interessante Geschichten rund um die Themen Kirche, Glauben und Gott. Guten Morgen. Es ist der 11. Februar 2000. Gerhard Thiele fliegt hinauf ins All. Zum ersten Mal in seinem Leben. 11 Tage ist er unterwegs auf der Mission STS 99. Die sammelte vor 26 Jahren Daten für die erste dreidimensionale digitale Karte der gesamten Erdoberfläche. An was glaubt ein Astronaut, der im All und damit dem Himmel ganz nah war? Gerhard Thiele ist evangelischer Christ. Primavera Kirchenredakteurin Ronja Goy hat ihn getroffen für unsere Sommerserie Was glaubst du?
1: Sie sitzen im Raumschiff, im Shuttle, löschen die Lichter im Cockpit, dimmen das Display des Computers und schauen hinaus, hinein ins All.
2: Das für mich Faszinierendste und in gewisser Weise tatsächlich Wunderbarste war der Blick genau weg von der Erde, da wo es absolut dunkel ist. Und das war eine Schwärze, so wie ich noch nie die Farbe schwarz erlebt habe. Und ich habe schon schwarze Situationen tatsächlich erlebt.
1: Es ist dieses Schwarz, das Gerhard Thiele fasziniert, überwältigt. Wenn er darüber spricht, strömen, fließen die Worte aus ihm heraus, obwohl er sie sonst bewusst auswählt, sich kurz hält, keine Worte verschwendet.
2: Das war für mich völlig überraschend, einfach deswegen, weil niemand davon vorher erzählt hat.
1: Gerhard Thiele überlegt, stockt, sucht nach Worten. Besonders unmittelbar verbunden gefühlt mit Gott hat er sich nicht, als er im Himmel, im All war. Mehr war es dieses glitzernde Schwarz, das er damit in Verbindung bringen könnte. Dabei scheint es oft, als würden die Menschen umso weniger an die Religion, an Gott glauben, je mehr sie wissen über die Naturwissenschaften, die Physik, die Erde, die Planeten, das All.
2: Natürlich schließen sich Naturwissenschaften und die Spiritualität oder das Glauben überhaupt nicht aus. Es sind für mich zwei Seiten ein und derselben Wirklichkeit.
1: Gerhard Thiele glaubt an einen Gott, der den Menschen erschaffen hat mit einem Geist, der danach fragen soll, wie diese Welt funktioniert. Einen Gott, der den Menschen verschiedene, zufällige Gaben geschenkt hat, ihm die Gabe, Physik zu studieren.
2: In der Bibel gibt es ja viele Attribute, die Gott hat, aber für mich steht eindeutig das Schöpferische im Vordergrund.
1: Schwarz ist er, der feine, dünne Rollkragenpullover, den Gerhard Thiele trägt, dunkelblau das schlichte Sakko darüber. Er erinnert sich an die Worte, mit denen die Bibel beginnt, die Schöpfungsgeschichte, die vom Geist Gottes erzählt, der über dem Wasser schwebte.
2: Das ist der für mich allerentscheidende Satz. Dahinter ist eine Bedeutung. Das bedeutet aber nicht nur, dass Gott etwas mit dieser Erde vorhat, sondern auch mit den Menschen vorhat und damit auch mit mir vorhat.
1: Gerhard Thiele erinnert sich, dass es seine Familie war, die den Grundstein, das Fundament seines Glaubens gelegt hat.
2: Also ich war sicherlich nie immer gleich nah mit der Kirche verbunden, aber der Faden ist nie wirklich abgerissen.
1: Dünn, drahtig ist Gerhard Thiele, überlegt, ob es irgendetwas gäbe, das diesen Faden durchtrennen könnte.
2: Wer weiß, was auf mich noch wartet. Deswegen würde ich mir wünschen, dass das nie passiert, aber ich kann das nicht komplett ausschließen. Ich bin bekennender Christ und daran wird sich hoffentlich nichts ändern. Für mich erscheint es im Moment unverrückbar.
1: Doch manchmal in unschönen, unangenehmen Situationen, da ertappt, erwischt er sich, dass er Gott gerne fragen würde, nach dem Warum.
2: Irgendwann mal werde ich mit ihm am Strand spazieren gehen und dann werden am Firmament die verschiedenen Stationen des Lebens aufleuchten. Dann stellt man fest, dass man zwei Fußspuren im Sand sieht und manchmal halt nur eine. Sie kennen die Geschichte und die ist diejenige, die mich eigentlich immer trägt.
1: Gerhard Thiele hat keine Angst vor dem Tod. Dieses unendliche, endliche Schwarz aus dem All, es fühlt sich für ihn nicht gefährlich, bedrohlich an.
2: Das war Heimat. Ich hatte schon das Gefühl, das ist, wo ich hergekommen bin und da ist auch der Ort, wo es wieder mit mir hingeht.
0: Wenn ihr das ganze Interview mit Gerhard Thiele hören wollt, ihr findet es auf dem Spotify-Kanal Radio Bistum Würzburg. Nächste Woche spricht Ronja Goy bei uns übrigens mit Willi Weitzel, der lange die Kindersendung Willi will's Wissen moderiert hat.
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0: deutsche Musik von Rosenstolz hier bei Radio Primavera. Und am Sonntag, immer in der Stunde vor unserem Frühschoppen, ist da bei uns Zeit für unser Kirchenmagazin Gott und die Welt. Ich wünsche euch einen schönen guten Morgen. Am kommenden Freitag, den 28. August, feiert die Kirche einen Kirchenvater, den heiligen Augustinus von Hippo. Er hat in der letzten Zeit wieder mehr Aufmerksamkeit bekommen, weil der aktuelle Papst Leo dem Orden der Augustiner angehört. Unser Primavera-Kirchenredakteur Burkhard Vogt wollte mehr über den Theologen und Philosophen wissen, der vor 1600 Jahren gelebt hat, und hat sich deshalb mit dem Würzburger Augustinerbruder Clemens getroffen. Und er hat nach prägnanten Augustinus-Zitaten gesucht.
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2: Eines der vielen berühmten Zitate des heiligen Augustinus von Hippo. Er gilt in der katholischen Kirche als sogenannter Kirchenvater, weil er ein umfangreiches theologisches Werk geschaffen hat. Bruder Michael Clemens, Augustinerpater in Würzburg, mit einer zeitlichen Einordnung.
3: Er ist geboren 354, also im 4. Jahrhundert, wo das Christentum eigentlich erst Fuß zu fassen begann im Römischen Reich, und 430 ist Augustinus eben gestorben, also eine Zeit, in der gesellschaftlich sehr, sehr viel passierte, ein Epochenumbruch irgendwie, und Augustinus in dieser Zeit unglaublich tätig war als Schriftsteller, als Prediger, als Redner.
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2: Obwohl seine Mutter Monika Christin war, war es für Augustinus ein relativ langer Weg, bis er sich taufen ließ.
3: Er ist so seinen eigenen Weg gegangen, aber er hat sich später schon auch immer wieder an die Prägung, die er durch seine Mutter hatte, erinnert. Und er schlug dann erst eine weltliche Karriere ein als Professor für Rhetorik. Und er hatte aber schon auch immer so eine philosophische, spirituelle Ader. Und erst so mit Anfang 30, als er dann nach Mailand kam, da ging sein Weg so ein bisschen eher in Richtung Bibel, christliche Botschaft. Und irgendwann legte sich dann bei ihm der Schalter um, und mit, ich glaube, 2 oder 33 ließ er sich dann taufen in Mailand.
1: Bewahre dir in allen Dingen die Freiheit des Geistes und sieh zu, wohin er dich führt.
2: Augustinus war Nordafrikaner, und dorthin kehrte er nach einigen Zwischenstationen zurück, um mehr als 30 Jahre lang als Bischof von Hippo zu wirken. Er hat unglaublich viel geschrieben, setzte bei vielen Themen wie der Gnadenlehre oder der Sexualmoral Pflöcke ins theologische Denken, die noch lange Zeit nachwirken. Dem Augustinerbruder Michael Clemens ist heute aber etwas anderes noch wichtiger.
3: Für mich ist Augustinus tatsächlich ein ständig auf der Suche seiender Mensch, ein sehr reflektierter Mensch, klar wortgewaltig auch, aber einer, der immer versucht, sich selber und Gott auf den Grund zu gehen, der mit sich und diesem Gott hadert, der ständig Fragen stellt. Ich sehe ihn auf irgendeiner Bank am Main sitzen und seine Geschichte sich selber aufzuschreiben in sein Buch oder so. Das ist für mich Augustinus irgendwie.
1: 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Es kommt nicht darauf an, die Hindernisse zu umgehen, sondern sie zu meistern.
2: Und meistern, so sieht das Bruder Michael Clemens, heißt im Sinne Augustinus auch, nicht beim Alten stehen zu bleiben.
3: Er geht ja davon aus, man kann diesen Gott finden, aber immer nur eine Facette, immer nur ein Teil. Und nie sich zurücklehnen und sagen, aha, jetzt haben wir's. Und so war es ja schon immer gewesen, und wir halten halt die Fahne noch hoch, sondern sagen, nein, wir brechen wieder auf und suchen weiter, wo ist denn noch was zu finden.
2: Dementsprechend hat auch der Augustinerbruder ein Lieblingszitat.
3: Es gibt viele, die man so irgendwie

Johann Soltis am 29. August um 19 Uhr zu einem Benefizkonzert in die St. Agatha-Kirche in Aschaffenburg ein. Gemeinsam mit den ukrainischen Musikern Antonia Mur, Andriy Fesenko und Andriy Vorotzejkin sowie dem Aschaffenburger Organisten Carsten Schwind präsentiert er Werke ukrainischer klassischer Komponisten sowie Bearbeitungen ukrainischer Volkslieder und bekannter Melodien. Das Konzert möchte ein Zeichen für Frieden und Solidarität setzen. Los geht's am 29. August um 19 Uhr in der Marktkirche St. Agatha. Der Eintritt ist frei, um Spenden wird gebeten. Der Erlös kommt der Sonetschko Kinderheimhilfe e.V. Aschaffenburg zugute. Und gleich kommen wir hier bei Gott und die Welt schon zu unserem Schlusswort. Hör mal zu. Und da geht's heute darum, wie man sich im Dilemma entscheidet. Gleich hier nach Musik von Rupert Holmes und jetzt ein Riesenhit der Kelly Family. Hier ist

0: Musik hier bei Radio Primavera, der Pina Colada Song bei Gott und die Welt. Und in unserem Kirchenmagazin befinden wir uns schon auf der Zielgeraden, denn gleich startet hier unser Frühschoppen. Noch ein letztes Mal guten Morgen von mir. Es gibt Entscheidungen, die sind nicht leicht zu treffen, wenn nämlich viele Schicksale davon abhängen. Manchmal kann man es dann auch niemandem wirklich recht machen. Dilemma nennt man das. Unser Kirchenmagazin-Redakteur Burkhard Vogt hat sich darüber mal Gedanken gemacht. Aber hört selbst.
1: Hör mal zu!
2: Was eine Dilemmasituation anrichten kann, hat der Jurist und Autor Ferdinand von Schirach in seinen Schriften wiederholt erzählt. Sehr deutlich wird es in seinem Theaterstück Terror, in dem ein Kampfpilot ein Flugzeug mit 164 Passagieren abschießt, weil es entführt wurde und auf ein vollbesetztes Fußballstadion zurast. Das Leben einiger für das Leben vieler ist seine Entscheidungsgrundlage, die aber in dem Stück unter anderem von seinen Vorgesetzten angezweifelt wird. Das Theaterpublikum darf am Ende darüber abstimmen, wie der Prozess gegen den Piloten ausgehen soll. Es ist natürlich sehr bequem, in einem Theatersessel zu sitzen und eine Entscheidung zu treffen. Ganz anders fühlt es sich an, wenn man selbst betroffen ist. Als Pilot, als Passagier, als Besucher des Stadions, als Vorgesetzter. Im Leben kann man oft nicht neutral bleiben. Dann muss man sich entscheiden und darf nicht immer mit Verständnis rechnen. Ich wünsche allen, denen so etwas passiert, Mut, Kraft und Durchhaltevermögen.
1: Und tschüss!
0: Und daran schließe ich mich wie immer direkt an, denn das war's wieder. Das war Gott und die Welt heute am 23. August. Hier geht's gleich weiter mit unserem Primavera Frühschoppen, heute mit Dieter Döring. Dazu viel Spaß. Ich wünsche euch noch ein schönes Restwochenende und eine schöne Woche. Wir hören uns wieder kommenden Sonntag zur nächsten Ausgabe von Gott und die Welt. Wie gewohnt ab 7 am Morgen. Mein Name ist Kerstin Schwitaler und jetzt gibt's hier schon den nächsten Nummer 1-Hit. Hier sind die Phonolons. Und tschüss.

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1: Aktuell messen wir in Aschaffenburg 12 Grad und die Temperaturen gehen heute hoch bis auf 20 Grad. Heute Vormittag kann es nochmal den ein oder anderen Regentropfen geben. Zum Nachmittag kommt durch die Wolken dann auch mal die Sonne durch. Morgen am Montag bis 21 Grad, da gibt es mehr Wolken als Sonne. Und der Montag 23 Grad maximal, auch da viel Sonnenschein, nur zum Nachmittag ein paar harmlose Wolken. Und jetzt haben wir es, 8 Uhr.
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2: Ich bin Gregor Jusse Moser. Guten Morgen. Wenn die Bundesregierung das Strafmaß bei Angriffen auf Zugbegleiter nicht bald verschärft, droht die Bahngewerkschaft EVG mit bundesweiten Streiks im Regionalverkehr ab Januar. Ein entsprechendes Gesetz müsse noch in diesem Jahr in den Bundestag, sagte Gewerkschaftschef Martin Burkhardt der Bild am Sonntag. David Riemer berichtet aus Berlin.
3: Anfang Februar war ein Schaffner in einem Regionalexpress von einem Fahrgast bei einer Ticketkontrolle angegriffen und tödlich verletzt worden. Seitdem fordert die EVG mehr Sicherheit für Zugbegleiter und erhöht jetzt den Druck. Bundesverkehrsminister Bilger hat kürzlich Gespräche in der Bundesregierung angekündigt, um auch bei Angriffen auf Zugbegleiter höhere Strafen zu erreichen, wie schon für Rettungskräfte.
2: Deutschland und Italien streiten weiter über die Rücknahme von Geflüchteten. Jetzt hat Italiens Vizeregierungschef Salvini angekündigt, keine Migranten zurückzunehmen, die nach Deutschland weitergereist sind. Salvini, der Vorsitzender der rechtspopulistischen Lega-Partei ist, begründet das damit, dass deutsche Hilfsorganisationen mit Schiffen Geflüchtete im Mittelmeer aufnehmen und nach Italien bringen. Allerdings regeln EU-Migrationspakte, dass Mitglieder Migranten dorthin zurückschicken dürfen, wo diese zuerst EU-Gebiet betreten haben. Für die deutsche Wirtschaft hat Bundeskanzler Merz rasche und umfassende Entlastungen angekündigt. Wachstum und Beschäftigung seien jetzt die wichtigsten Themen, sagte der CDU-Chef der Bild am Sonntag. Bei der Klausur am Dienstag und Mittwoch wolle er sein Kabinett darauf einschwören. Eine Woche vor dem Start der Fußball-Bundesliga hat Bayern München den ersten Titel der neuen Saison gewonnen, den Franz-Beckenbauer-Supercup. In Dortmund setzte sich das Team mit 2:1 durch. Für die Bayern trafen Nathaniel Brown und Michael Olise, Dortmunds Anschlusstreffer schoss Fabio Silva.
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1: Schönen guten Morgen auf die Straßen. Uns liegen zurzeit keine Meldungen über Verkehrsstörungen vor, auch keine Blitzer. Also gute Fahrt in diesen Sonntag.
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1: Schönen guten Morgen jetzt mit Andreas Caballé.

Schönen Sonntagmorgen, hier ist der Frühschoppen bei Radio Primavera, wie immer sonntags, 8 bis 13 Uhr mit Grüßen und Glückwünschen. Das war gerade das Lobiten-Sextett. So, und per WhatsApp ist auch schon der erste Gruß reingekommen, und zwar von Peter Wimmer aus Miltenberg. Er ist zurzeit auf Malle, grüßt die Bekannten zu Hause und wünscht allen einen schönen Sonntag. Ja, das ist ja auch eine Möglichkeit, ne? Wenn ihr im Urlaub seid, könnt ihr trotzdem zu Hause grüßen und uns natürlich auch im Urlaub hören übers Webradio. Die Nummer zum Grüßen, das ist per WhatsApp 060 21 388 399. Hier ist Allgäu Power.

0: Da bin ich mir sicher, die kennt ihr auch. Ne? Die Spider-Murphy-Gang war das hier im Frühschoppen bei Primavera. So, und jetzt müssen wir aber doch mal ernst werden am frühen Sonntagmorgen. Was sich manche Menschen so rausnehmen und wie unverschämt die sind, da kann man wirklich nur mit dem Kopf schütteln. Das ist echt unglaublich. In Aschaffenburg werden zum Beispiel ganz viele Altkleidercontainer als Mülltonnen missbraucht. Christina Berdami von den Stadtwerken Aschaffenburg hat uns mal erzählt, was sie alles schon in den Altkleidercontainern gefunden hat.
1: Wir haben es leider viel, dass die Altkleidercontainer als Hausmüllentsorgung genutzt werden. Die Ursachen sind fraglich, sage ich immer wieder so schön. Wir gehen davon aus, weder ist es, dass die eigene Tonne zu voll ist, dass es irgendwo entsorgen wollen, Umzüge, dass dann halt zwischendrin Hausmüll, Dreck oder sonstiges dabei ist und dass es deshalb auch in den Altkleidercontainer landet. Also am schlimmsten sind volle Windeln und halt Essensreste.
0: Also ziemlich eklige Sache. Vor allem die Kleider müssen ja dann erstmal wieder sauber gemacht werden, bevor man mit denen wieder was machen kann. Ne? Also auch der BRK-Kreisverband Obernburg-Miltenberg kennt das Problem. Was hinter dem Problem steckt und wann es sonst noch so gefunden wurde, das lest ihr in der heutigen Ausgabe unserer Sonntagszeitung Prima Sonntag. Was es Neues am Sonntagmorgen gibt, erfahrt ihr gleich in den Primavera-Nachrichten um 5:30.

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19: In Wächtersbach, da messen wir aktuell 13 Grad. Die Maximaltemperatur heute 21 Grad und heute Vormittag gibt es noch so ein paar Wolken. Zum Nachmittag wird es dann sonniger sein. Auch der Montag sonnig mit 12 Sonnenstunden und maximal 23 Grad. Der Dienstag dann wieder Regen angesagt bei maximal 18 Grad. Jetzt haben wir es 8.30 Uhr.
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1: Ich bin Tim Oberts, guten Morgen. Am bayerischen Untermain gibt es immer mehr herumstreunende Katzen, trotz Katzenschutzverordnung. Die Tierrettung Untermain hat schon jetzt im August mehr verwahrloste Katzen gefunden als im gesamten Vorjahr. Die Organisation führt das auf mehr gemeldete Funde und die unkontrollierte Vermehrung der letzten Jahre zurück. Im Kreis Miltenberg und in Aschaffenburg sowie Kleinostheim gilt die Katzenschutzverordnung, im Kreis Aschaffenburg aber nicht. Stefanie Jungwirth von der Tierrettung Untermain sagte uns im Primavera-Interview:
20: Wir haben aktuell schon allein in diesem Jahr 278 Katzen gefangen. Im Vergleich zum letzten Jahr, da waren es im gesamten Jahr 257, allein im August 58. Die Hotspots aktuell sind in Elsenfeld, Kleinwallstadt und Großheubach und Großostheim, Stockstadt und Goldbach.
1: Wohin mit dem Auto? Diese Frage stellen sich gerade viele Anwohner in Membrisbrücken. Die Zeitung Prima Sonntag hat mit Bürgermeister Felix Wissel über das Parkverbot auf den Ortsstraßen gesprochen. Lilli Tunschkoll mit Details.
21: Auslöser waren Beschwerden von Landwirten, die mit Fahrzeugen teilweise nicht mehr durch die Straßen kamen. Zunächst hatte es die Gemeinde mit einer Übergangslösung versucht. Wenn ein Landwirt durch musste, sollten die Anwohner ihre Autos kurzfristig wegfahren. Doch auch danach gab es weiter Beschwerden. Anschließend prüfte die Verwaltung, ob feste Parkflächen auf der Straße markiert werden können. Das Ergebnis? Die Straßen sind dafür zu eng. Mit einem eingezeichneten Parkplatz würde nicht mehr genug Fahrbahn für Traktoren, Müllabfuhr, Feuerwehr oder Rettungswagen übrig bleiben. Deshalb gilt jetzt, parken nur noch auf gekennzeichneten Flächen. Und genau davon besitzt Brücken nur sehr wenige. Mehr dazu gibt's am Wochenende in der aktuellen Ausgabe von Prima Sonntag.
1: Zum Handball. Da startet der TV Großwallstadt heute in die neue Pflichtspielsaison. In der ersten Runde des DHB-Pokals geht es für den Zweitligisten zu Hause gegen Bundesliga-Aufsteiger HBW Balingen-Wallstätten. Rund um das Spiel veranstaltet der Verein außerdem einen Familientag. Beispielsweise ist der frühere TVG-Torhüter und heutige Torwarttrainer der deutschen Nationalmannschaft Matthias Andersson für einen DHB-Lehrgang vor Ort. Und alle Nachrichten aus der Welt gibt's wieder zur vollen Stunde.
19: Dankeschön.
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19: Kurz halb neun haben wir es. Hallo auf die Straßen. Uns liegen keine Meldungen über Verkehrsstörungen vor. Wir haben auch keine Blitzer. Also gute Fahrt.
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Auch schön am Sonntagmorgen. Knickerbocker und Biene hier im Frühschoppen bei Primavera. Grüße, Glückwünsche bis 13 Uhr. Gerne bitte durchgeben, vielleicht auch Grüße aus dem Urlaub. Hatten wir vorhin schon mal. Jetzt hat hier in der WhatsApp geschrieben Lino Melto aus Hanau und er wünscht seinem Paddle-Team-Kollegen Ralf schönen Sonntag und sagt danke für den Fight am Donnerstag. Ja, sehr schön. Eure Grüße, Glückwünsche, her damit. Am besten jetzt direkt unter 060 21 388 399 per Textnachricht oder gerne auch einsprechen. Dazu einfach aufs Mikrofon draufdrücken.

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Wie immer am Sonntag mit dem Frühshoppen, mit guter Laune und natürlich den Grüßen und Glückwünschen. Ja, was ist heute angesagt? Zum Beispiel im Kreis Miltenberg ist ja heute Bücherflohmarkt angesagt. Des Weiteren ist in Faulbach heute Sommerfest. In Klingenberg, da ist die Ausstellung des Fotoclubs Miltenberg auch heute am 23. Und außerdem ist in Sulzbach heute Fest unter der Linde. Und in Erlensee, da wird schon seit gestern gefeiert, so auch heute am Sonntag, Diebacher Hof- und Gassenfest. Da wird nämlich gefeiert, 800 Jahre Langendiebach. Ja, was könnt ihr sonst noch so machen jetzt am Sonntag? Tipps dazu gibt's bei uns unter primavera24.de.

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16: Aktuell messen wir in Hanau 13 Grad und bis zu 21 Grad kriegen wir heute. Und es ist sonnig, ein paar harmlose Wolken sind unterwegs. Morgen der Montag bis 23 Grad, auch da sogar ein bisschen mehr Sonne noch als heute. Der Dienstag bis zu 19 Grad, da haben wir dann eine Mischung aus Sonne und Wolken. Und zum Nachmittag am Dienstag kann es auch Regen geben. Und jetzt haben wir es 9 Uhr.
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17: Ich bin Gregor Jose Moser. Guten Morgen. Wenn es um Rentenansprüche für pflegende Angehörige geht, will der neue Bundesgesundheitsminister Lindemann nicht sparen. Das hat der CDU-Politiker der Bild am Sonntag gesagt, mit Blick auf bisher geplante Einsparungen. Er wolle das korrigieren, sodass die entsprechenden Rentenpunkte erhalten bleiben. Ähnlich hatte sich auch Kanzler Merz geäußert. Eine Mehrheit der Menschen in Deutschland geht davon aus, dass Bundeskanzler Merz nicht bis zum Ende der laufenden Legislaturperiode im Amt bleiben wird. Das zeigt eine YouGov-Umfrage. Aus Berlin berichtet Jan-Henner Reitze.
18: Unterm Strich sind es 54% der Befragten, die erwarten, dass die Amtszeit von Merz vorzeitig zu Ende geht. Eine noch größere Mehrheit meint, dass der Kanzler durch die personellen Veränderungen rund um den Rücktritt von Jens Spahn als Unionsfraktionschef Autorität verloren hat. Und NRW-Ministerpräsident Hendrik Wüst halten mit 25% mehr Befragte für den geeigneteren Kanzler als Friedrich Merz mit 9%.
17: Italien nimmt keine weiteren Migranten aus Deutschland zurück. Vizeregierungschef Salvini von der rechtspopulistischen Lega-Partei hat das damit begründet, dass deutsche Hilfsorganisationen mit Schiffen Geflüchtete im Mittelmeer aufnehmen und nach Italien bringen. Teilweise reisen die Geflüchteten dann nach Deutschland weiter. Rein rechtlich dürfen EU-Länder Migranten dorthin zurückschicken, wo sie zuerst EU-Gebiet betreten haben. Wir schauen zum Fußball. Eine Woche vor dem Bundesliga-Start hat der FC Bayern mit dem Franz Beckenbauer Supercup den ersten Titel der Saison gewonnen. In Dortmund siegten die Münchner mit 2:1. Außerdem läuft seit gestern die erste Runde des DFB-Pokals. Weiter sind zum Beispiel schon Leipzig, Augsburg, Nürnberg, Leverkusen oder auch Bremen. Heute ab 13 Uhr spielen unter anderem Greuther Fürth gegen Bochum, der Balinger SC gegen Magdeburg oder auch Düsseldorf gegen Freiburg.
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16: 9:02 haben wir es. Hallo auf die Straßen. Da haben wir die A3 in Richtung Würzburg. Und zwar gibt's da zwischen Obertshausen und Hanau eine Baustelle. Hier ist der rechte Fahrstreifen gesperrt. Das Ganze noch bis morgen 9 Uhr. Blitzer haben wir keine. Aber falls ihr welche gesehen habt, gebt sie gerne durch. 060 21 388 399. Das wäre die WhatsApp-Nummer.
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16: Schönen Sonntagmorgen jetzt mit den jungen Zillertalern.

0: klingt gute Laune am Sonntagmorgen mit Marc Pircher hier im Frühschoppen bei Primavera. 8:58 haben wir es. Schönen Sonntagmorgen, schönen Frühstücksmorgen, oder? Vielleicht sitzt ihr noch gerade beim Frühstück oder seid gerade unterwegs, holt frische Brötchen dazu. Ja, dann vergesst aber dieses Mal die Croissants nicht, ne? So, Grüße und Glückwünsche dürfen wir natürlich auch nicht vergessen, weil das gehört ja zu dieser Sendung immer dazu. Grüßen zum Beispiel per WhatsApp, hier zum Beispiel von Uwe. Grüße Burkhard Hoffmann aus Reichenbach, der am Dienstag Geburtstag hatte. Alles Gute. Stefan Gräbner und seine Frühschoppenrunde, die sich heute bestimmt auf der Kerb in Hörstein treffen. Luca, Benny, Tobias und Fridolin, Sebastian auf Malta. Familie Sackmeier und das Primavera-Team. Viele Grüße, Uwe. So, das kam per WhatsApp. Und wen haben wir jetzt hier? Hier ist der Marco.
1: Einen wunderschönen guten Morgen, liebes Dachgauland. Ich grüße meine Nachbarschaft in Flaumheim, St. Lucia, St. Anna und St. Georgsweg. Grüße die Musiker vom Wirtshaus singen. Freu mich schon sehr, auf Dienstag mit euch an im Gasthaus Bayerischer Hof in Umstadt musizieren zu dürfen. Ich wünsche euch allen einen wunderschönen Sonntag. Euer Marco. Liebe Grüße an alle, wo mich mögen und kennen. Und meine Frau Peggy. Ganz besondere Grüße.
0: Ja, die dürfen wir natürlich nicht vergessen, ganz klar. Danke, Marco. Grüße, Glückwünsche per WhatsApp. Als Textnachricht noch gerne einsprechen könnt ihr das als Audio an 060 21 388 399 zum Frühschoppen bei Primavera.

0: Tja, am Sonntagvormittag, da wird bei uns auch gejodelt. Das waren gerade die Grubertaler im Frühschoppen bei Primavera. So, die letzten Tage hat es ja immer so ein bisschen geregnet. Aber für die Natur war das scheinbar immer noch nicht genug. In vielen Gemeinden steht nämlich die Wasserampel deshalb weiterhin auf Rot. Und das bleibt nicht ohne Folgen. In Heimbuchenthal gelten jetzt ziemlich strenge Regeln. Wer seinen Rasen mit Trinkwasser bewässert oder den Pool auffüllt, muss bis zu 2.500 Euro Bußgeld zahlen. Ja, und auch die Autowäsche ist verboten. Aber wie kommt das Ganze bei den Leuten an? Wir haben uns mal in Heimbuchenthal umgehört.
1: Wir haben daheim Zisternenvorräte für den Gartenbewässerung. Und sonst, wer keine halt hat, ist halt der Gleckmeide.
2: Nee, es ist nicht mehr wie recht. Also erst einmal gehen die Menschen und die Tiere vor. Der Rasen braucht nicht so grün zu sein. Ne?
3: Und am schlimmsten finde ich die Leute, die den ganzen Tag den Rasensprenger anhaben.
4: Wenn Sie jetzt so einen Gartenliebhaber haben, was macht man mit seinem gebrochenen Herzen?
5: Ist schon viel, aber ich finde es auch irgendwo gerechtfertigt.
6: Ich denke, es sollte ein Unterschied gemacht werden zwischen Blumengießen und jetzt so einen riesen Pool befüllen.
7: Das ist ein bisschen viel, ne?
0: Ja, natürlich haben wir auch in den anderen Gemeinden nachgehakt, wie ernst die Lage im Moment wirklich ist. Die Antworten und alle Hintergründe dazu lest ihr jetzt heute am Sonntag in der neuen Ausgabe der Prima Sonntag. Die gibt's ja auch online unter primavera24.de. Was es Neues aus dem Primavera-Land gibt, erfahrt ihr gleich um halb.

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16: In Langselbold, da messen wir aktuell 14 Grad, bis zu 22 Grad kriegen wir heute. Dazu eine Mischung aus Sonnenwolken, es bleibt trocken. Morgen der Montag bis 23 Grad, noch ein bisschen mehr Sonne als heute, nur wenige Wolken. Am Dienstag bis zu 19 Grad, da gibt es dann wieder mehr Wolken und weniger Sonne und am Nachmittag auch Regen. Und jetzt haben wir es 9.30 Uhr.
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17: Ich bin Tim Obert, guten Morgen. Am bayerischen Untermain verschärft sich das Streunerproblem. Die Tierrettung Untermain verzeichnet immer mehr Funde von verwahrloster Kitten und Katzen. Leon Durst mit den Einzelheiten.
18: 278 Katzen haben die Tierretter dieses Jahr schon gefangen, davon 58 allein im August. Das sind jetzt schon mehr als noch im gesamten Vorjahr. Die Katzenschutzverordnung soll die unkontrollierte Ausbreitung freilaufender Katzen eigentlich verhindern. Sie gilt am bayerischen Untermain bislang nur für den Kreis Miltenberg, Aschaffenburg und Großostheim, aber nicht für den gesamten Kreis Aschaffenburg. Die Tierrettung Untermain führt den Anstieg der Fundkatzen auch darauf zurück, dass seit dem Beginn der Verordnung mehr Menschen Streuner melden. Besonders viele sind es in Elsenfeld, Kleinwalstadt, Großheubach, Großostheim, Stockstadt und Goldbach. Die hohe Anzahl sei aber vor allem durch die jahrelange Vernachlässigung des Problems entstanden.
17: Beim ZWA springen jetzt alle Wasserampeln auf Rot. Die Sonntagszeitung Prima Sonntag hat mit den Gemeinden über den akuten Wassermangel im Landkreis Aschaffenburg gesprochen. Lilli Tunschkoll mit Details.
5: In mindestens 7 Gemeinden im Landkreis Aschaffenburg stehen die Ampeln auf Rot. Das bedeutet, auf Autowaschen, Rasengießen oder Poolbefüllen soll verzichtet werden. In Heimbuchental kann es richtig teuer werden, falls man diese Regeln nicht einhalten sollte. Dort kann nämlich eine Strafe von bis zu 2.500 Euro fällig werden. Grund dafür ist das Löschwasser. In den vergangenen Wochen haben gleich 2 gravierende Brände hektarweise Wald am bayerischen Untermain zerstört. Die Vorfälle haben gezeigt, wie wichtig genug Vorräte an Löschwasser sind. Die Meinungen der betroffenen Bürger gibt's in der aktuellen Ausgabe der Sonntagszeitung Prima Sonntag.
17: Zum Sport. Da konnte Kickers Offenbach den nächsten Sieg einfahren. Mit einem 3:1 gegen die zweite von Mainz 05 bauten die Kickers ihre makellose Bilanz auf 3 Siege aus 3 Spielen aus. Damit stehen sie jetzt allein auf Platz 1 in der Regionalliga Südwest. Schleppend läuft die Saison hingegen weiterhin für Absteiger Bayern Alzenau. Sie gehen dieses Jahr in der Hessenliga an den Start und konnten bislang kein einziges Spiel gewinnen. Und das bleibt zunächst auch so. Zu Hause gegen die Schießbude der Liga SV Hummetroth kam man nicht über ein 1:1 hinaus. 1960 Hanau musste sich dem VfB Marburg außerdem mit 1:0 geschlagen geben. Und alle Nachrichten aus der Welt gibt's wieder zur vollen Stunde.
16: Danke, Tim.
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16: 9:50 haben wir es. Hallo auf die Straßen. Die A3 Frankfurt Richtung Würzburg zwischen Obertshausen und Hanau. Da ist eine Baustelle. Hier ist der rechte Fahrstreifen gesperrt. Und zwar bis morgen um 9 Uhr. Blitzer haben wir keine.
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0: So, dann können wir die Geige wieder zur Seite legen. Hier ist der Frühschoppen bei Primavera am Sonntag. Und wir haben Grüße und Glückwünsche. Hier zum Beispiel per WhatsApp gerade reingekommen. Frank grüßt den besten Busfahrer der Firma Stabreisen, Peter Kunkel aus Laufach, und gratuliert ihm nachträglich zum Geburtstag und wünscht ihm alles Gute, vor allem Gesundheit. Die Familie Heindl in Heigenbrücken und allen noch einen schönen sonnigen Sonntag. So, und dann haben wir noch einen Ton eingesprochen bei WhatsApp. Bitteschön.
1: Hallo Dieter, ich grüße dich. Ich wünsche dir ein schönes Wochenende.
0: Dankeschön.
1: Hier ist der Weingräbner von der ehemaligen Fischerei Gräbner. Ich grüße die Frühschuppen rund der Freilandfeuer Hörstein. Jungs, wir sehen uns gleich auf der Hörsteiner Gap. Ich hoffe, es kommen noch viele. Dann grüße ich den Wanderfahrer in Röschbeckl Hörstein. Und dann grüße ich Vanessa Meier in Aschaffenburg, die heute Geburtstag hat. Ich wünsche ihr alles Gute und viel Gesundheit. Hoffe, dass ich heute Mittag noch viele Feuerwehrleute sehe bei der Einweihung unseres Waldbrandfahrzeuges, und wünsche allen noch ein schönes Cap-Wochenende.
0: Dankeschön und auch einen schönen Sonntag. Und 060 21 388 399, das ist die Nummer für die Grüße und Glückwünsche, und das hier sind die Kastelruther Spatzen.

0: Die Südtiroler Spitzbuben, das S von Südtirol steht auch für Sommer. Ja, und der Sommer, der Sommer 26, hat sich ja doch schon ein bisschen so in den letzten Tagen geändert. Von Dauerhitze und Dauersonnenschein hin zur Wechselhaftigkeit. Aber wie geht's denn weiter mit dem Wetter? Bleibt es so wechselhaft oder kehrt dann irgendwie doch nochmal Sommer und Sonne und Wärme zurück? Wir fragen einfach mal nach bei Kai Zorn aus unserer Wetterredaktion. Zunächst mal schönen guten Morgen.
1: Schönen guten Morgen.
0: Bleibt es denn in der kommenden Woche so wechselhaft oder scheint wieder mehr die Sonne?
1: Ein bisschen beides. Die erste Wochenhälfte ist noch sonnig und mäßig warm anfangs. Zur Wochenmitte kommt dann wieder ein Schwall Hochsommerluft. Zunächst liegen die Temperaturen bei um und über 20 Grad, um die Wochenmitte bei um und über 25, teils an die 30 Grad. Erst mit viel Sonne, dann mit ersten Schauern und Gewittern. Und wahrscheinlich wird es dann Richtung nächstes Wochenende wieder unbeständiger werden mit Regen, Wind und einer Abkühlung.
0: Okay, wie geht's generell weiter? Kommt ja auch bald der September.
1: Im Prinzip ähnlich wie in dieser und in der nächsten Woche. Sprich, wir kriegen Phasen, da ist es sonnig und spätsommerlich warm, durchaus mit Bade- und Biergartenwetter. Und dann kommt wieder ein Einbruch mit Wind und Regen. Mal in der Form von Schauern und Gewittern, mal in der Form von Landregen. Und in diesen Phasen mit Tiefdruck und Wind liegen die Temperaturen dann an den Nachmittagen auch bei unter 20 Grad. Es wird kein durchgehendes super Sommerwetter mehr geben, wie bisher, aber auch keinen durchgehenden Regen, sondern Wechselhaftigkeit.
0: Okay, dankeschön. Ja gut, irgendwann ist der Sommer halt auch mal vorbei, ne? Hier sind die drei Zwiedern im Frühschoppen bei Primavera. Schön entspannten Sommer.

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5: In Freigericht, da messen wir aktuell 14 Grad. Bis zu 22 Grad kriegen wir. Und zum Nachmittag gibt's überhaupt keine Wolken mehr. Da gibt's dann eigentlich nur blauen Himmel und Sonnenschein. Morgen am Montag zum Start in die neue Woche ist es auch sonnig. Zum Nachmittag kommen ein paar harmlose Wolken dazu bei maximal 23 Grad. Der Dienstag geht ein bisschen runter mit den Temperaturen auf 19 Grad. Da gibt's eine Mischung aus Sonne und Wolken. Es gibt aber auch den ganzen Tag über immer mal wieder einzelne Regenschauer. Jetzt aber ist 10 Uhr.
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6: Ich bin Gregor Jose Moser. Wer Zugpersonal angreift, soll härter bestraft werden. Ein Gesetz dafür hat die Bundesregierung angekündigt, aber noch nicht umgesetzt. Deshalb droht die Bahngewerkschaft EVG mit Streiks. EVG-Chef Burkhardt sagte der Bild am Sonntag, das Gesetz müsse noch dieses Jahr in den Bundestag, sonst werde im Januar im Nahverkehr gestreikt. Im Februar war bei Kaiserslautern ein Zugbegleiter attackiert und getötet worden. Die Pflegeversicherung ist in Finanznöten, deshalb sind Einsparungen geplant. Der neue Bundesgesundheitsminister Lindemann will bei Rentenansprüchen für pflegende Angehörige aber doch nicht sparen, wie er der Bild am Sonntag gesagt hat. Ronny Thorau berichtet.
7: Menschen, die ihre Angehörigen pflegen, bekommen unter bestimmten Voraussetzungen Rentenbeiträge gezahlt, bis zu 740 Euro im Monat. Lindemanns Amtsvorgängerin Nina Waken hatte einen Entwurf zur Pflegereform vorgelegt, der diese Ansprüche auf 70% kürzen würde. Gesundheitsminister Lindemann findet, damit verliere die Gesellschaft an Wärme, weil es bei pflegenden Angehörigen um Menschen gehe, die unsere Gesellschaft zusammenhalten.
6: Gedenken an die Opfer des Anschlags in Solingen. Dort hatte vor 2 Jahren ein islamistischer Terrorist beim Stadtfest 3 Menschen mit einem Messer getötet, 8 weitere wurden verletzt. Der Täter wurde letztes Jahr zu lebenslanger Haft mit anschließender Sicherungsverwahrung verurteilt. Jetzt am Vormittag findet ein Gottesdienst in der evangelischen Stadtkirche in Solingen statt. Für den Abend ist unter anderem ein öffentliches Gedenken geplant. Die Gottesanbeterin breitet sich in Deutschland immer weiter aus. Der Naturschutzbund NABU zählt seit Anfang Juli mehr als 15.000 gemeldete Sichtungen. Früher kam das Insekt nur am Kaiserstuhl vor, mittlerweile ist es sogar in Berlin ein häufiger Anblick. Der Grund dafür ist laut NABU der Klimawandel. Wärmere Temperaturen begünstigen die Entwicklung der Eipakete.
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5: 9:02. Hallo auf die Straßen, die A3 Frankfurt Richtung Würzburg zwischen Obertshausen und Hanau. Da ist eine Baustelle. Hier wird nämlich auf dem rechten Fahrstreifen gebaut. Deshalb ist er gesperrt. Das Ganze bis morgen um 9 Uhr. Blitzer haben wir keine.
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5: Schönen Sonntagvormittag jetzt mit den Original-Oberkreinern.

0: Heute gibt's am Mosi das Bavaria Quintett. Hier ist der Frühschoppen bei Primavera, wie immer am Sonntag, 8 bis 13 Uhr. Grüße, Glückwünsche und jede Menge gute Laune. Und hier die Grüße zum Beispiel an die legendäre Gartenfeiergruppe in Unterschweinheim. Es kann weitergehen, der Tisch ist freigeräumt. Liebe Grüße an Stefan, Cindy, Christian und Mona, Erwin und Tine und von Uwe und Heike kommt das Ganze. So, wen haben wir hier am Telefon? Hallo?
1: Hallo, guten Morgen, ist Sven Seltam. Ich würde gerne einmal unser ganzes Jugendfeuerwehrzeltlager in Heigenbrücken grüßen.
0: Und das war's schon?
1: Ja.
0: Wunderbar, alles klar. So, dann geht's weiter mit den Grüßen per WhatsApp. Sonnige Grüße von der Insel Kreta an Margit und Klaus Blumenschein aus Obernau sowie an Anne-Rose und Dieter Blumenschein aus Amorbach, Senn, Bettina und Manuel. Ja, auch eine schöne Möglichkeit. Aus dem Urlaub am Sonntag die Grüße direkt hierher und nicht irgendwie per WhatsApp oder so, sondern einfach an uns geschickt und dann geben wir die weiter, wie jetzt zum Beispiel die aus Kreta. Heute

0: Hubert von Geusern. Wir haben es gleich, 20 Minuten nach 10 am Sonntag. Hier ist der Frühschoppen bei Primavera. So, ich habe gerade die aktuelle Ausgabe der Prima Sonntag in der Hand, denn in Aschaffenburg werden zum Beispiel ganz viele Altkleidercontainer als Mülltonne missbraucht. Das ist eines der Themen in der Prima Sonntag. Christina Berdami von den Stadtwerken Aschaffenburg hat uns erzählt, was sie da alles schon gefunden hat.
1: Wir haben es leider viel, dass die Altkleidercontainer als Hausmüllentsorgung genutzt werden.
0: Tja, und dann sind natürlich die Altkleider auch nicht mehr zu gebrauchen. Die müssen dann erst wieder gereinigt werden und das ist ja eigentlich nicht Sinn der Sache. Berdami hat aber auch eine, ja, logische Vermutung, warum das Menschen tun.
1: Wir gehen davon aus, weder ist es, dass die eigene Tonne zu voll ist, dass es irgendwo entsorgen wollen, Umzüge, dass dann halt zwischendrin Hausmüll, Dreck oder sonstiges dabei ist und dass es deshalb auch in den Altkleidercontainer landet.
0: Tja, oder vielleicht kommt es einfach von der Dummheit der Leuten. Das kann natürlich auch sein, ne? Also, eine ziemliche eklige Sache ist das und auch der BRK-Kreisverband Obernburg-Miltenberg kennt das Problem. Was da hinter dem Problem steckt und was sonst noch gefunden wurde, das lest ihr in der neuen Ausgabe unserer Sonntagszeitung Prima Sonntag. Und außerdem ist diese Woche...
2: Ja, ist morgen.
0: Auch noch dabei, das wollte ich auch noch sagen, bevor es hier Bum-Bum macht, nämlich das ganze Programm, eine extra Beilage für das Aschaffenburger Stadtfest. So, jetzt dürfen die Trinkwalder.

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21: In Elsenfeld, da messen wir aktuell 17 Grad, bis zu 22 kriegen wir am Nachmittag und viel Sonnenschein, es bleibt trocken. Morgen dann am Montag bis zu 23 Grad, auch da viel Sonne, nur am Nachmittag gibt es ein paar harmlose Wolken. Der Dienstag, da gibt es dann ein bisschen Regen, den ganzen Tag über eine Mischung aus Regen, Wolken und Sonne und maximal 19 Grad. Und jetzt haben wir es, 10.30 Uhr.
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22: Ich bin Tim Obert, guten Tag. Mit einer Kopfplatzwunde musste ein Mann nach einer Schlägerei auf dem Heusenstammer Weinfest ins Krankenhaus. Das hat die Polizei jetzt bekannt gegeben. Mehrere Personen waren im Bereich des Schlosses in Streit geraten und anschließend aufeinander losgegangen. Einen mutmaßlichen Angreifer konnten die Beamten nach kurzer Flucht festnehmen. Die Hintergründe sind noch unklar, die Ermittler suchen Zeugen. Wohin mit dem Auto? Diese Frage stellen sich gerade viele Anwohner in Membrisbrücken. Die Zeitung Prima Sonntag hat mit Bürgermeister Felix Wissel über das Parkverbot auf den Ortsstraßen gesprochen. Lili Tunschkoll mit Details.
1: Auslöser waren Beschwerden von Landwirten, die mit Fahrzeugen teilweise nicht mehr durch die Straßen kamen. Zunächst hatte es die Gemeinde mit einer Übergangslösung versucht. Wenn ein Landwirt durch musste, sollten die Anwohner ihre Autos kurzfristig wegfahren. Doch auch danach gab es weiter Beschwerden. Anschließend prüfte die Verwaltung, ob feste Parkflächen auf der Straße markiert werden können. Das Ergebnis? Die Straßen sind dafür zu eng. Mit einem eingezeichneten Parkplatz würde nicht mehr genug Fahrbahn für Traktoren, Müllabfuhr, Feuerwehr oder Rettungswagen übrig bleiben. Deshalb gilt jetzt, parken nur noch auf gekennzeichneten Flächen. Und genau davon besitzt Brücken nur sehr wenige. Mehr dazu gibt's am Wochenende in der aktuellen Ausgabe von Prima Sonntag.
22: Zum Sport. Da konnte Kickers Offenbach den nächsten Sieg einfahren. Mit einem 3:1 gegen die zweite von Mainz 05 bauten die Kickers ihre makellose Bilanz auf 3 Siege aus 3 Spielen aus. Damit stehen sie jetzt allein auf Platz 1 in der Regionalliga Südwest. Schleppend läuft die Saison hingegen weiterhin für Absteiger Bayern Alzenau. Sie gehen dieses Jahr in der Hessenliga an den Start und konnten bislang kein einziges Spiel gewinnen. Und das bleibt zunächst auch so. Zu Hause gegen die Schießbude der Liga SV Hummetroth kam man nicht über ein 1:1 hinaus. 1960 Hanau musste sich dem VfB Marburg außerdem mit 1:0 geschlagen geben. Und alle Nachrichten aus der Welt gibt's wieder zur vollen Stunde.
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21: Gleich aber es 11:03, da haben wir die A3 immer noch Frankfurt Richtung Würzburg zwischen Obertshausen und Hanau. Da ist nämlich eine Baustelle, hier ist der rechte Fahrstreifen gesperrt und das Ganze dauert bis morgen um 9 Uhr. Blitze haben wir keine.
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Kurz nach 10:30 haben wir es. Hier ist der Frühschoppen am Sonntagvormittag. Mit Grüßen und Glückwünschen hier gekommen. Wir möchten nachträglich zum Geburtstag gratulieren. Julia Reisert aus Dettingen, Robert und Manolo Merx aus Babenhausen und Petra Merx aus Stockstadt. Glückwunsch, alles Gute euch allen und vor allem Gesundheit. Außerdem Claudia und Oliver Merx aus Babenhausen. Glückwunsch zum 20. Hochzeitstag. Liebe Grüße, die kommen von Barbara und Helmut aus Stockstadt mit Kindern. 060 21 388 399, das ist die Nummer für euren WhatsApp-Gruß. Entweder als Textnachricht, so wie gerade, oder ihr könnt das Ganze auch gerne einsprechen.

0: die Obersteirer. Hier ist Primavera mit dem Frühschoppen, wie immer am Sonntag noch bis 13 Uhr. Grüße, Glückwünsche. Wir schauen jetzt aber mal zum Sport, zum Fußball. Der FC Bayern ist wieder Sieger des Franz Beckenbauer Supercups. Der deutsche Meister aus München hat das Endspiel beim Vizemeister Dortmund mit 2:1 gewonnen. Torwart Manuel Neuer bei Sat.1.
1: Es war wieder ein harter Kampf und wir müssen alles investieren, um dieses Spiel zu gewinnen. Aber ich glaube, die bessere Mannschaft hat gewonnen heute.
0: Bayern München ist zum insgesamt 12. Mal Supercup-Sieger. Im DFB-Pokal hat Drittligist Sonnenhof Groß-Asbach den Zweitligisten Bielefeld rausgeworfen mit 5:2 nach Elfmeterschießen. Heute gibt's weitere 11 Partien im DFB-Pokal, unter anderem um 13 Uhr Fürth gegen Bochum. Kickers Offenbach hat mit 3:1 gegen die Zweiten von Mainz 05 gewonnen. Damit stehen sie jetzt auf Platz 1 und 1960 Hanau musste sich beim VfL Marburg mit 0:1 geschlagen geben. Dann noch zur Formel 1. Norris im McLaren startet heute Nachmittag beim Großen Preis der Niederlande von der Pole Position. Mercedes-Pilot Russell gewann gestern das Sprintrennen.

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14: Wir messen aktuell 17 Grad in Aschaffenburg. Bis zu 22 Grad kriegen wir und noch ein bisschen mehr Sonne am Nachmittag. Ja, morgen der Montag zum Start in die neue Woche. Ein bisschen wärmer, also 1 Grad, 23 Grad kriegen wir. Und da gibt's auch viel Sonnenschein, nämlich 11 Sonnenstunden. Der Dienstag, da gibt's nur 5 Sonnenstunden. Da gibt's nämlich auch mehr Wolken und da gibt's auch den ganzen Tag immer wieder kleine Schauer. Die brauchen wir ja auch. 19 Grad maximal am Dienstag und jetzt haben wir es 11 Uhr.
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15: Ich bin Gregor Jose Moser. 2 Jahre nach dem islamistischen Terroranschlag in Solingen wird heute der Opfer gedacht. Damals hatte ein abgelehnter Asylbewerber beim Stadtfest 3 Menschen mit einem Messer getötet und 8 verletzt. Er wurde letztes Jahr zu lebenslanger Haft und anschließender Sicherungsverwahrung verurteilt. Nach einem Gottesdienst in der evangelischen Stadtkirche jetzt am Vormittag sind für den Abend eine Dialogveranstaltung und ein öffentliches Gedenken geplant. Dazu wird auch NRW-Ministerpräsident Wüst erwartet. Betroffene Gesichter und große Worte habe es gegeben, aber keine Taten. Das bemängelt die Bahngewerkschaft EVG nach der tödlichen Attacke auf einen Zugbegleiter vor einem halben Jahr. Weil die Bundesregierung die versprochene Strafrechtsverschärfung für solche Taten noch nicht umgesetzt hat, droht Gewerkschaftschef Burkhardt in der Bild am Sonntag jetzt mit Streiks im Regionalverkehr ab Januar. Italien will trotz neuer EU-Regeln bis auf Weiteres keine Migranten aus Deutschland zurücknehmen. Vizeregierungschef Salvini begründet das damit, dass deutsche Hilfsorganisationen mit Schiffen Geflüchtete im Mittelmeer aufnehmen und nach Italien bringen. Mehr von Tine Klimach.
16: Theoretisch muss Italien nach den neuen EU-Regeln die Menschen aufnehmen, weil jeder Migrant in dem EU-Land einen Asylantrag stellen muss, das er zuerst betreten hat. Deshalb wollen Deutschland und andere Länder Migranten wieder zurückschicken, die über die italienische Küste in die EU kamen. Trotzdem hat Rom seit Inkrafttreten des neuen Pakts Mitte Juni keinen einzigen Migranten aus Deutschland zurückgenommen. Italien sagt, das Aufnahmesystem ist komplett überlastet.
15: Für die deutsche Wirtschaft hat Bundeskanzler Merz rasche und umfassende Entlastungen angekündigt. Wachstum und Beschäftigung seien jetzt die wichtigsten Themen, sagte der CDU-Chef der Bild am Sonntag. Bei der Klausur am Dienstag und Mittwoch wolle er sein Kabinett darauf einschwören.
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14: 2:55 haben wir die A3 Frankfurt Richtung Würzburg. Zwischen Obertshausen und Hanau, da haben wir die Baustelle. Der rechte Fahrstreifen ist gesperrt. Das Ganze bis morgen um 9 Uhr. Und weiter die A3 Richtung Würzburg. Zwischen Aschaffenburg West und Aschaffenburg Ost, da haben wir etwa 2 Kilometer Stau und stockenden Verkehr. Blitze haben wir keine. Gute Fahrt.
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14: Schönen Sonntagvormittag jetzt mit dem Ostbahn-Kurti.

Schönen entspannten Sonntag. Hier ist der Frühschoppen wie immer am Sonntag mit Grüßen und Glückwünschen per WhatsApp 060 21 388 399. Wo bleiben denn eigentlich hier die Grüße? Irgendwie sind, glaube ich, eine ganze Menge im Urlaub im Moment. Zumindest den hier haben wir von Florian und Anna aus Flaumheim. Sie wünschen Sigi alles Gute zum Geburtstag.

Die fidelen Mölltaler hier bei Primavera im Frühschoppen, wie immer am Sonntag von 8 bis 13 Uhr mit Grüßen und Glückwünschen. Und heute ist natürlich auch wieder viel los bei uns im Primavera-Land. In Elsenfeld lädt ein Bücherflohmarkt zum Stöbern ein. In Walbach geht Walbach im Sommer nach 3 Tagen zu Ende. In Erlensee wird beim Diebacher Hof- und Gassenfest 800 Jahre lang Diebach gefeiert. Gestartet ist das Fest schon gestern. In Freigericht feiern die Hundefreunde heute ihr Sommerfest. Und in Neuenhaslau läuft der letzte Tag des Sommernachtsfests der Feuerwehr. In Kleinkrotzenburg feiert außerdem die Tennisabteilung der Turnerschaft 50-jähriges Jubiläum. Ja, und weitere Veranstaltungen, die findet ihr natürlich unter primavera24.de. Tim Obert, er weiß, was Neues gibt im Primavera-Land, gleich um 11:30 in den Nachrichten. Unter anderem, es wurde nämlich ein Mann nach einer Schlägerei auf dem Heusenstammer Weinfest ins Krankenhaus eingeliefert worden. Mehr dazu und weiteres gleich.

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18: 17 Grad messen wir aktuell in Großheubach, bis zu 22 kriegen wir aber noch. Dazu viel Sonnenschein, morgen Montag bis zu 11 Sonnenstunden, nur am Nachmittag ein paar harmlose Wolken bei maximal 23 Grad. Dann am Dienstag bis zu 19 Grad und da kann es den ganzen Tag immer wieder kleine Schauer geben, aber die tun ja auch mal ganz gut. So, und jetzt haben wir es 11.30 Uhr.
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19: Ich bin Tim Obert, guten Tag. Mit einer Kopfplatzwunde musste ein Mann nach einer Schlägerei auf dem Heusenstammer Weinfest ins Krankenhaus. Das hat die Polizei jetzt bekannt gegeben. Mehrere Personen waren im Bereich des Schlosses in Streit geraten und anschließend aufeinander losgegangen. Einen mutmaßlichen Angreifer konnten die Beamten nach kurzer Flucht festnehmen. Die Hintergründe sind noch unklar, die Ermittler suchen Zeugen. Beim ZWA springen jetzt alle Wasserampeln auf Rot. Die Sonntagszeitung Prima Sonntag hat mit den Gemeinden über den akuten Wassermangel im Landkreis Aschaffenburg gesprochen. Lilli Tunschkoll mit Details.
8: In mindestens 7 Gemeinden im Landkreis Aschaffenburg stehen die Ampeln auf Rot. Das bedeutet, auf Autowaschen, Rasengießen oder Poolbefüllen soll verzichtet werden. In Heimbuchental kann es richtig teuer werden, falls man diese Regeln nicht einhalten sollte. Dort kann nämlich eine Strafe von bis zu 2.500 Euro fällig werden. Grund dafür ist das Löschwasser. In den vergangenen Wochen haben gleich 2 gravierende Brände hektarweise Wald am bayerischen Untermain zerstört. Die Vorfälle haben gezeigt, wie wichtig genug Vorräte an Löschwasser sind. Ebenfalls ist es im gesamten Landkreis Aschaffenburg bereits seit Ende Juli verboten, Wasser aus fließenden Gewässern zu schöpfen. Hier drohen sogar Bußgelder von bis zu 50.000 Euro. Die Meinungen der betroffenen Bürger zu diesen Maßnahmen gibt's in der aktuellen Ausgabe der Sonntagszeitung Prima Sonntag.
19: Zum Sport. Da konnte Kickers Offenbach den nächsten Sieg einfahren. Mit einem 3:1 gegen die zweite von Mainz 05 bauten die Kickers ihre makellose Bilanz auf 3 Siege aus 3 Spielen aus. Damit stehen sie jetzt allein auf Platz 1 in der Regionalliga Südwest. Schleppend läuft die Saison hingegen weiterhin für Absteiger Bayern Alzenau. Sie gehen dieses Jahr in der Hessenliga an den Start und konnten bislang kein einziges Spiel gewinnen. Und das bleibt zunächst auch so. Zu Hause gegen die Schießbude der Liga SV Hummetroth kam man nicht über ein 1:1 hin. 1960 Hanau musste sich dem VfB Marburg außerdem mit 0:1 geschlagen geben. Und alle Nachrichten aus der Welt gibt's wieder zur vollen Stunde.
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18: Hallo auf die Straßen, wir haben 11:40 Uhr, da haben wir die A3 Frankfurt Richtung Würzburg. Zwischen Obertshausen und Hanau, da haben wir die Baustelle, hier ist der rechte Fahrstreifen gesperrt. Das Ganze dauert noch bis morgen. Und weiter die A3 in Richtung Würzburg, zwischen Aschaffenburg Ost und der Einhausung, da haben wir stockenden Verkehr. Blitze haben wir keinen.
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0: Katharina, Ene, Mene, Miste und hier sind die Grüße. Na, reimt sich nicht so ganz, ne? Aber auf jeden Fall sind sie hier, die Grüße. Glückwünsche bis 13 Uhr noch per WhatsApp 060 21 388 399. Gerne Textnachricht oder auch eingesprochen, wie hier zum Beispiel.
1: Guten Morgen, liebes Primavera-Team. Hier ist die Heidi. Ich möchte die Familie Geschig aus Goldbach und die Familie Kittel aus Heimbuchental einen so schönen Sonntag wünschen. Und alle, die mich kennen, auch einen schönen Sonntag. Vielen Dank und auf Wiederhören.
0: Sehr gerne. Und hier ist das Zillertal-Quintett im Frühschoppen bei Primavera. Schönen, entspannten Sonntagvormittag.

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2: Ja, und da schauen wir einfach mal, wo es in Europa jetzt im Moment wirklich schön ist, wo man vielleicht eine Städtereise machen kann oder mal ein verlängertes Wochenende oder vielleicht auch eine ganze Woche irgendwo Urlaub machen kann. Ne? So sieht's aus in Europa momentan. Also wir hätten zum Beispiel Zypern in Nikosia, da haben wir 37 Grad und Sonnenschein pur. Auf Malta Sonnenschein pur, 35 Grad, sogar auf Mallorca haben wir mal keinen Regen. Da hatten wir letzte Zeit immer mal Regen. Jetzt haben wir Mallorca Sonnenschein und 32 Grad. Dann hätten wir Dublin, 18 Grad, wechselnd bewölkt, genauso wechselnd bewölkt in London bei 24 Grad. Wir hätten Stockholm bei 20 Grad. Wir hätten Wien auch mit viel, viel Sonne und 25 Grad. Oder auch, wie wäre es mit der Schweiz, mit Bern, 23 Grad und Sonnenschein pur. Oder ihr macht eine Städtereise nach Berlin, da haben wir wechselnde Bewölkung bei 20 Grad.
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14: In Goldbach, da messen wir aktuell 19 Grad bis 22 Grad, kriegen wir am Nachmittag viel, viel Sonnenschein, es bleibt trocken. Und auch der Start in die Woche bleibt trocken, am Montagmorgen bis zu 23 Grad. Zum Nachmittag gibt es ein paar harmlose Wolken. Am Dienstag gibt es dann mehr Wolken als Sonne und da gibt es auch den ganzen Tag über Regenschauer bei bis zu 19 Grad. Und jetzt haben wir es 12 Uhr.
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15: Ich bin Gregor Jose Moser. Wegen einer neuen heißen Wetterphase warnt Griechenlands Wetteramt Einwohner und Urlauber für die kommende Woche vor Temperaturen von bis zu 40 Grad. Aus Athen, Takis Zafos.
16: Wegen extremer Trockenheit herrscht in weiten Teilen des Landes hohe Waldbrandgefahr. Die Behörden raten besonders Touristen, die direkte Sonne zu meiden und ausreichend Wasser zu trinken. Auf keinen Fall fettige Nahrung und Alkohol zu sich nehmen, sagen die Ärzte. Die Hitzewelle soll mindestens 10 Tage dauern.
15: Der islamistische Anschlag in Solingen vor 2 Jahren wirkt noch immer in der Stadtgesellschaft nach. Das hat bei einem Gedenkgottesdienst die Superintendantin des evangelischen Kirchenkreises Solingen, Ilka Werner, gesagt. Bis heute gäbe es tiefe Trauer, Schmerz und die hilflose Frage danach, wie man sich schützen könne. Am 23. August 2024 hatte ein abgelehnter syrischer Asylbewerber auf einem Stadtfest 3 Menschen mit einem Messer getötet und 8 verletzt. Wer Zugpersonal angreift, soll härter bestraft werden. Ein Gesetz dafür hat die Bundesregierung angekündigt, aber noch nicht umgesetzt. Deshalb droht die Bahngewerkschaft EVG mit Streiks ab Januar, so EVG-Chef Burkhardt in der Bild am Sonntag. Im Februar war bei Kaiserslautern ein Zugbegleiter attackiert und getötet worden. Fußball gibt's auch heute wieder zu sehen. Es läuft seit Freitag ja die 1. Runde im DFB-Pokal. Eine Runde weiter sind zum Beispiel schon Nürnberg, Leipzig, Augsburg und Stuttgart. Und so einige Teams wollen heute ab 13 Uhr nachziehen. Unter anderem spielen Greuther Fürth gegen Bochum, der Balinger SC gegen Magdeburg oder auch Düsseldorf gegen Freiburg.
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14: 12:02 haben wir es, die A3 Frankfurt Richtung Würzburg zwischen Obertshausen und Hanau. Da ist immer noch die Baustelle, hier ist der rechte Fahrstreifen gesperrt. Und diese Baustelle wird auch bis morgen 9 Uhr dort sein. So, weiter die A3 Richtung Würzburg. Da haben wir immer wieder Stau und stockenden Verkehr zwischen Aschaffenburg West und der Einhausung. Das sind mal 6 Minuten, nochmal 6 Minuten und 10 Minuten. Also, da müsst ihr drauf euch gefasst machen. Dauert ein bisschen länger. Aber Blitzer, da haben wir keine.
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14: Schönen Sonntag.

0: Ja, da lassen wir uns nicht stören. Da sind wir dabei. Und wir sind natürlich auch dabei beim Frühshoppen bei Primavera am Sonntagmittag. Mit dabei auch Benny Thiele. Er grüßt heute den FSV Michelbach, die Fußballabteilung, die Tennisabteilung und dem FSV Michelbach, die Handballer HSG Hörstein und alle, die ihn kennen. Wen haben wir jetzt hier?
1: Also am 17.8. feiere unsere Enkel Tobias Laske seinen 25. Geburtstag und Elias Blumenschein seinen 15. Geburtstag. Nachträglich alles Liebe und Gute, besonders Gesundheit, wünschen euch Oma Anne-Rose und Opa Dieter.
0: Dankeschön für die Grüße.

Jeppa, jawohl. So, und ich habe gerade hier die aktuelle Ausgabe der Prima Sonntag in der Hand. Themen dieses Mal: mehrere Kaninchen und Hasen in Hößbach sind ausgesetzt worden. Es gab einen schrecklichen Fund für die Tierrettung unter Main in dieser Woche. Eines der Themen. Großes Thema, Kampf ums Wasser, großer Wassermangel, rote Wasserampel und Androhung von Geldstrafen für Verschwendung. Auch das ist ein Thema in der aktuellen Prima Sonntag. Und wir haben kuriose Schilder aus unserer Region zusammengefasst. Und dazu gibt's dann außerdem noch die große Beilage zum Aschaffenburger Stadtfest am nächsten Wochenende. Könnt ihr alles drüber nachlesen. Und was es Neues aus dem Primavera-Land gibt, das erfahrt ihr gleich von Tim in den Primavera-Nachrichten um 12:30. Hier ist noch das Steiermark-Quintett.

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12: Wir messen aktuell in Wächtersbach 19 Grad bis zu 22 Grad kriegen wir heute am Sonntagnachmittag. Viel Sonnenschein und es bleibt trocken. Und auch der Morgen, der Montag, bleibt trocken bei bis zu 23 Grad und 11 Sonnenstunden. Der Dienstag, da gibt's den ganzen Tag über mal immer wieder einzelne Schauer bei maximal 19 Grad. Jetzt haben wir es 12:30.
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13: Ich bin Tim Obert, guten Tag. Ein Mann aus dem Landkreis Darmstadt-Dieburg ist bei einer Bergtour in Tirol tödlich verunglückt. Wie die Hessenschau berichtet, war er gemeinsam mit seinem Sohn und seinem Neffen in den Zillertaler Alpen unterwegs. Beim Abstieg vom Olperer hörten die beiden plötzlich einen Schrei und sahen, wie der 64-Jährige rund 80 Meter in die Tiefe stürzte. Mehrere Bergsteiger und Rettungskräfte versuchten, ihn wiederzubeleben. Der Mann erlag jedoch noch an der Unfallstelle seinen Verletzungen. Am Bayerischen Untermain gibt es immer mehr herumstreunende Katzen trotz Katzenschutzverordnung. Die Tierrettung Untermain hat schon jetzt im August mehr verwahrloste Katzen gefunden als im gesamten Vorjahr. Die Organisation führt das auf mehr gemeldete Funde und die unkontrollierte Vermehrung der letzten Jahre zurück. Im Kreis Miltenberg und in Aschaffenburg sowie Kleinostheim gilt die Katzenschutzverordnung, im Kreis Aschaffenburg aber nicht. Stefanie Jungwirth von der Tierrettung Untermain sagte uns im Primavera-Interview:
2: Wir haben aktuell schon allein in diesem Jahr 278 Katzen gefangen. Im Vergleich zum letzten Jahr, da war es im gesamten Jahr 257, allein im August 58. Die Hotspots aktuell sind in Elsenfeld, Kleinwallstadt und Großheubach und Großostheim, Stockstadt und Goldbach.
13: Ein Motorradfahrer ist wegen eines freilaufenden Hundes in Walderschaft schwer gestürzt. Wie die Polizei jetzt mitteilt, ereignete sich der Zusammenstoß am Freitagvormittag auf der Mittletalstraße. Der 77-Jährige war in Richtung Wald unterwegs, als plötzlich ein dunkler Hund die Straße kreuzte. Der Motorradfahrer stürzte und kam mit schweren Verletzungen ins Krankenhaus. Wem der Hund gehört, ist bislang unklar. Zum Handball. Da startet der TV Großwallstadt heute in die neue Pflichtspielsaison. In der ersten Runde des DHB-Pokals geht es für den Zweitligisten zu Hause gegen Bundesliga-Aufsteiger HBW Balingen-Wallstätten. Rund um das Spiel veranstaltet der Verein außerdem einen Familientag. Beispielsweise ist der frühere TVG-Torhüter und heutige Torwarttrainer der deutschen Nationalmannschaft Matthias Andersson für einen DHB-Lehrgang vor Ort. Und alle Nachrichten aus der Welt gibt's wieder zur vollen Stunde.
12: Danke, Tim.
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12: Kurz halb eins haben wir es. Hallo auf die Straßen. Da haben wir die A3 Frankfurt Richtung Würzburg zwischen Obertshausen und Hanau. Da ist eine Baustelle. Hier ist der rechte Fahrstreifen gesperrt. Das Ganze dauert noch bis morgen Montag um 9 Uhr. Das war's aber auch schon.
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0: Die Hände in die Höhe am Sonntagmittag im Frühshoppen bei Primavera. Marc Pilcher war das. So, es geht weiter mit Grüßen und Glückwünschen. Bitte schön.
1: Guten Morgen, Dieter. Wir wünschen Iris Helbig aus Ammerbach, Gute und Seifert aus Weilbach, Margret und Sigi Lauchs aus Ammerbach, Roswitha und Lothar Röse, der Familie Maria und Peter Otter, Frau Ingrid Lenk, Frau Lilo Grossmann aus Heilbach. Einen wunderschönen guten Morgen, einen schönen Sonntag. Auch ein liebes Sonntagsgrüße an all unsere Freunde, Bekannten und Verwandten und alle, die uns kennen und mögen. Außerdem möchten wir Roswitha und Lothar Röse alles erdenklich Gute zu ihrem 57. Hochzeitstag wünschen. Dir und allem Wünschenkreis wünschen wir ebenfalls einen wunderschönen Sonntag. Liebe Grüße aus Sulzbach am Main von Britta und Thomas Röse.
0: Dankeschön, Grüße zurück, auch einen schönen Sonntag natürlich und hier geht's weiter.

0: Schönen Sonntagmittag mit dem Frühschoppen. Gleich gibt's die Storkokler. Und wie werdet ihr denn eigentlich morgens wach? Ja, ich hoffe mal, ihr habt euch einen großen Apfel parat gelegt zum Wachwerden. Ja, richtig gehört. Damit werden wir nämlich viel effektiver und besser wach als mit einem Kaffee. Wieso das so ist, erklärt meine Kollegin Pia Wegner.
1: Schon gewusst? Wieso machen uns Äpfel wacher als Kaffee?
2: Weil sie dem Körper echte Energie liefern. Und zwar durch die Kalorien, die sie enthalten. Ihr natürlicher Fruchtzucker kommt im Gehirn als Treibstoff an. Gleichzeitig sorgen Ballaststoffe dafür, dass diese Energie nicht schlagartig verpufft, sondern gleichmäßiger ankommt. Kaffee wirkt ganz anders. Koffein blockiert vor allem das Müdigkeitssignal im Gehirn und sorgt dafür für einen schnelleren Kick. Ein Apfel kann diesen Koffeinschub nicht 1:1 ersetzen. Er hilft aber, sanfter, stabiler und vor allem langfristig wacher in den Tag zu starten. Und das ganz ohne die Nebenwirkungen von Kaffee.
0: So, und schon sind wir wieder ein Stückchen schlauer geworden. Sehr schön. Und noch schlauer werden wir gleich, nämlich, ich frage schon mal, wer gleich ab 13 Uhr in der Barbaradio-Show bei Barbara Schöneberger zu Gast ist, nämlich Marc Keller. Ja, den kennen wir alle als ehemaligen guten Freund, ne? Mein Name ist Dieter Düring, ich wünsche einen schönen, entspannten Sonntag.

0: Ja, Prost!
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Und wie immer im Frühshoppen bei Primavera natürlich der Last-Minute-Gruß. Der kommt diesmal von Bert Dietloff, auch per WhatsApp geschickt aus Wächtersbach. Er grüßt seine Familie und wünscht einen schönen Nachmittag in Steinau im Erlebnispark. Und wie immer natürlich den letzten sozusagen, den Rauschmeißer. Das sind die Zillertaler Schürzenjäger mit Sierra Madre. Schön.

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14: In Aschaffenburg, da messen wir 19 Grad. Bis zu 22 Grad kriegen wir am Nachmittag und viel Sonnenschein. Und auch viel Sonne gibt's morgen am Montag bei bis zu 23 Grad. Am Dienstag gibt's Wolken und Sonne gemixt. Und den ganzen Tag über sind Schauer möglich bei maximal 19 Grad. Jetzt haben wir es 1 Uhr.
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15: Ich bin Gregor Jusse Moser. Wie gefährlich ist die AfD und braucht es ein Parteiverbot? Darüber sind sich die Menschen in Deutschland laut einer aktuellen Umfrage des INSA-Instituts uneins. Ronny Thorau berichtet.
16: Haben Sie Angst vor der AfD? Auf diese Frage antworten in der Umfrage 49% mit Nein, 42% mit Ja. Überdurchschnittlich hoch ist die Angst bei Älteren. Dass die AfD rechtsextrem ist, bejaht dabei übrigens mehr als die Hälfte der Befragten. Es haben also offenbar auch Menschen keine Angst vor der AfD, obwohl sie glauben, dass sie rechtsextrem ist. Und die AfD zu verbieten, das finden in der Umfrage genauso viele richtig wie falsch.
15: Zwei Jahre nach dem islamistischen Terroranschlag in Solingen wird heute der Opfer gedacht. Damals hatte ein abgelehnter Asylbewerber beim Stadtfest 3 Menschen mit einem Messer getötet und 8 verletzt. Er wurde letztes Jahr zu lebenslanger Haft und anschließender Sicherungsverwahrung verurteilt. Bei einem Gedenkgottesdienst sagte die Superintendantin des evangelischen Kirchenkreises Solingen, Ilka Werner, der Attentäter habe den islamischen Glauben missbraucht. Betroffene Gesichter und große Worte habe es gegeben, aber keine Taten. Das bemängelt die Bahngewerkschaft EVG nach der tödlichen Attacke auf einen Zugbegleiter vor einem halben Jahr. Weil die Bundesregierung die versprochene Strafrechtsverschärfung für solche Taten noch nicht umgesetzt hat, droht Gewerkschaftschef Burkhardt in der Bild am Sonntag jetzt mit Streiks im Regionalverkehr ab Januar. Bayern-Profi Harry Kane ist zum Fußballer des Jahres in Deutschland gewählt worden. Bei der vom Magazin Kicker organisierten Abstimmung setzte er sich gegen seinen Teamkollegen Michael Olise und Dennis Undaf vom VfB Stuttgart auf den Plätzen 2 und 3 durch. Bayerns Coach Vincent Kompany ist Trainer des Jahres. Fußballerin des Jahres wurde Julia Gwin ebenfalls vom FC Bayern.
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17: Hallöchen, ihr Lieben. Einmal tief durchatmen. Ich habe frische Waffeln gebacken. Und ich atme diesen herrlichen Puderzucker- und Vanilleduft ein. Ach, ich weiß gar nicht, ob überhaupt mein heutiger Gast eine Waffel probieren wird. Der sieht sehr fit aus. Ich glaube, der legt wahnsinnig viel Wert auf seinen guten Körper. Und ich auch. Heute bei uns zu Gast Schauspieler, Sänger, Serienstar, Actionheld, Bergdoktor-Legende und vieles mehr. Der wunderbare Marc Keller ist bei uns. Und ich habe natürlich ganz, ganz viele Fragen an ihn. Und bevor wir loslegen, machen wir erstmal ein bisschen gute Musik, um uns und den lieben Marc so richtig schön aufzuwärmen. Bis gleich.

0: Das große Promi-Interview der Woche geht weiter und mein heutiger Gast ist Schauspieler durch und durch und er hat wirklich schon viel gemacht. Von Alarm für Cobra 11 bis zum Bergdoktor. Er kann einfach alles.
1: 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Heute mit Marc Keller.
2: Es freut mich sehr, dass ich wieder hier sein kann. Nicht?
0: Nicht? Ja. Wir haben gerade eben rekapituliert, wann du zuletzt hier warst. Und es ist jetzt auch schon wieder ein paar Jährchen her. Aber die wichtige Information war, du hast gesagt, du hättest dich seitdem, auch dein Körper hätte sich seitdem nicht verändert.
2: Das mit dem Körper hast du gesagt. Ich habe gesagt, schön, dass wir noch hier sind und gesund sind und noch leben.
0: Kommst du jetzt gleich so, weil es ist ja gleich schon eine Entschuldigung, wenn du jetzt gleich ankommst mit Hauptsache gesund, heißt es ja, dass du dir inzwischen einige Gebrechen eingefangen hast, ja, über die du mit mir aber nicht sprechen möchtest.
2: Doch, ich kann, in der Zwischenzeit habe ich eine neue Hüfte bekommen, rechts. Und wenn du mich jetzt wecken würdest und sagen, Marc, du hast eine neue Hüfte, würde ich sagen, niemals, ich habe keine neue Hüfte. Es funktioniert doch alles, ich merke nicht, dass ich eine neue Hüfte habe.
0: Springst du wie ein junges Reh morgens aus dem Bett?
2: Ich springe wieder wie früher raus.
0: Aber das ist doch total gut, dann könntest du ja auch für künstliche Hüftgelenke, sag ich mal, wärst du doch das Testimonial, was man sich wünscht, weil ich meine, du bist ja total in Verbindung mit Kampfsport, Fitness, der kennt nix und ich meine, dass du ein falsches Hüftgelenk hast.
2: Ja, das kommt wahrscheinlich durch den vielen Sport, aber vor allem was schön ist, dass ich jedem die Angst nehmen kann, das zu machen. Ich hatte ja auch Schiss, wenn irgendwie was passiert, aber der Eingriff ging 32 Minuten und dann musst du eigentlich hauptsächlich aufpassen, dass kein Infekt reinkommt und dass die Wunde gut heilt und dann ist das Ding funktionsfähig. Dann habe ich wirklich, dann braucht, glaube ich, die Haut, die über dieses Gelenk wächst, 6 Monate, aber ich war direkt nach 7 Tagen wieder beim Trainieren.
0: Was hast du denn dann trainiert?
2: Ich war
0: mit einem falschen Hüftgelenk, da ist man ja, selbst du, der ja ein Messer zwischen den Zähnen trägt, sozusagen.
2: Nein, ich trage kein Messer.
0: Selbst
2: ich
0: du?
2: Bin der größte Schisser. Ich habe das alles dokumentiert, ich bin reingefahren, ich habe den Arzt, habe den angeschaut. Sie wissen, was passiert, also machen Sie keinen Quatsch. Ja.
0: Und das sind meine Söhne.
2: Und die waren auch dabei. Die waren vor der OP dabei und danach auch. Nee, aber das war wirklich wunderbar. Und danach ging das, ich habe keine Reha gemacht. Ich bin direkt am 4. Tag danach aufs Fahrrad gegangen, ohne Gewichte, also ohne Widerstand getreten, habe ich Beine trainiert und das ging eigentlich, nach 4 Wochen hast du nicht mehr gemerkt, dass ich eine neue Hüfte habe, also vom Laufen her. Und dann war ich 3 Monate später, war ich schon fast wieder im Spagat, wobei er gesagt hat, ich soll eigentlich 6 Monate warten. Dann habe ich da echt langsam gemacht und jetzt werde ich wieder gefordert von meinen Söhnen im Tennis, im Paddle, überall und du merkst es echt nicht.
0: Das ist krass. Also das heißt, du würdest auch zu weiteren Operationen eigentlich raten, oder?
2: Ja, ich würde zumindest, ich habe einen Freund, der ist auch in meinem Alter.
0: Ja, Hans Siegel?
2: Ja, nein, der ist wesentlich jünger. Er hat übrigens gestern Geburtstag, aber jetzt wird die Sendung natürlich später ausgestrahlt, deswegen, er hatte letzten Monat Geburtstag, dieser junge
0: dieser junge Hüpfer. Aber ist der dann jetzt 60 geworden?
2: Nein, der ist, glaube 57 oder 88.
0: Nein, das gibt's nicht.
2: Das ist ein 69er Baujahr, aber er sieht gut aus. Ich weiß nicht, wie er das macht. Ja, als Arzt weiß er natürlich, sagt er natürlich, ich sage mal, vergönnt jetzt erwähnen, dass ich natürlich die Tricks weiß, ne? Wie man jung bleibt.
0: Also ein Freund von dir, der nicht Hans Siegel ist. Was hat der gesagt?
2: Ein Freund, der nicht Hans Siegel ist.
0: Ja, du hast den Satz begonnen gerade.
2: Naja, auf jeden Fall. Hans ist ein sehr junger Kerl und sieht sehr gut aus und macht alles richtig. Aber auch ihm würde ich zur Hüft-OP raten, falls er Hüftprobleme hätte.
0: Ja, die Sportlichkeit von Hans Siegel kann ich nicht umfassend einschätzen.
2: Er ist ein Extremsportler. Jeden Morgen schickt er mir um 7:30 irgendwie immer einen Gruß. Sagt er, okay, na, du schläfst noch nicht. Ich habe schon meine Bahnen, habe ich schon gezogen. Ne? Dann sagt er, damit du Bescheid weißt, nicht, wenn du nachher kommst, ausgeschlafen.
0: Genau so redet er. Das ist so lustig.
2: Dann ist er da hin und her, der schwimmt sehr viel und er macht schon viel. Aber
0: und
2: er
0: Golf spielen tut er
2: sehr gut, aber er arbeitet natürlich auch wesentlich mehr als ich am Tag beim Drehen. Deswegen sei ihm vergönnt, wenn er nicht so hart trainiert.
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0: Hier geht's gleich weiter mit unserem Promi-Interview heute mit Marc Keller. Ihr könnt euch schon mal ein kleines Kaltgetränk holen und schön die Lauscherchen spitzen. Hier geht es gleich weiter.

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13: Ich bin Tim Oberts. Guten Tag. Ein Mann aus dem Landkreis Darmstadt-Dieburg ist bei einer Bergtour in Tirol tödlich verunglückt. Wie die Hessenschau berichtet, war er gemeinsam mit seinem Sohn und seinem Neffen in den Zillertaler Alpen unterwegs. Beim Abstieg vom Olpara hörten die beiden plötzlich einen Schrei und sahen, wie der 64-Jährige rund 80 Meter in die Tiefe stürzte. Mehrere Bergsteiger und Rettungskräfte versuchten, ihn wiederzubeleben. Der Mann erlag jedoch noch an der Unfallstelle seinen Verletzungen. Ein Motorradfahrer ist wegen eines freilaufenden Hundes in Walderschaff schwer gestürzt. Wie die Polizei jetzt mitteilt, ereignete sich der Zusammenstoß am Freitagvormittag auf der Mitteltalstraße. Der 77-Jährige war in Richtung Wald unterwegs, als plötzlich ein dunkler Hund die Straße kreuzte. Der Motorradfahrer stürzte und kam mit schweren Verletzungen ins Krankenhaus. Wem der Hund gehört, ist bislang unklar. Zum Handball. Da steht für den TV Groß-Wallstadt heute das erste Pflichtspiel der neuen Saison an. Im DAB-Pokal geht es gegen Erstliga-Aufsteiger HBW Balingen-Wallstätten. Rund um die Partie veranstaltet der TVG außerdem einen großen Familientag. Wolke Kilt mit Details.
14: Los geht's schon morgens mit einem besonderen DHB-Lehrgang. Mit dabei ist der frühere TVG-Torhüter und heutige Torwarttrainer der deutschen Nationalmannschaft Matthias Andersson. Danach gibt es unter anderem ein offenes Training der weiblichen U15 und ein Spiel der TVG U19 gegen den Nachwuchs aus Balingen bei Steppen. Dazu kommen ein Activity-Parcours und weitere Aktionen für Familien. Sportlich ernst wird es dann am späten Nachmittag in der ersten Runde des DHB-Pokals, trifft Zweitligist Großwallstadt auf Bundesliga-Aufsteiger Balingen bei Steppen. Für den TVG ist es das erste Pflichtspiel der neuen Saison und direkt ein echter Härtetest. Wer gewinnt, zieht in die nächste Pokalrunde ein.
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15: Tachchen, ihr Lieben. Ich hoffe, ihr habt es euch an diesem Wochenende so richtig schön gemacht. Bei mir hier im Studio ist es maximal schön. Es duftet nach Waffeln, es duftet nach Kaffee und vielleicht auch noch nach einer ganz kleinen Spur so Kokossonnencreme, wisst ihr? Oh, und das vermischt sich natürlich auch mit der Waffel sowas von gut. Heute haben wir eingeölt vor uns sitzen Marc Keller. Und wir haben natürlich noch viel mit ihm vor. Er hat viele Geschichten mitgebracht. Hier geht's gleich weiter mit dem großen Star-Interview.

0: wir sind wieder zurück. Mein heutiger Gast, der ist am Bodensee aufgewachsen und deswegen können wir auch zusammen so ein bisschen schwäbeln miteinander. Er hat früh gesungen, er hat sich viel bewegt, er hat gekämpft und getanzt und davon ist auch noch ziemlich viel übrig. Er ist ein unverschämtes Talent in vielen Bereichen und darüber werden wir jetzt mit ihm sprechen.
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0: Du bist heute hier angereist mit deinen zwei wunderbaren, schönen, wohlgeratenen, fantastischen Söhnen.
2: Sei froh, dass sie nicht hier vom Mikrofon sind, weil wenn Aaron hier, ich bräuchte gar nicht mehr reden, Aaron wäre jetzt hier,
0: ja,
2: dann würde er quasi für mich jede Antwort beantworten.
0: Also der Aaron ist der Lebhaftere, sag ich mal,
2: Aaron
0: und der Joshua ist der ein bisschen zurückhaltendere.
2: Genau, Joshua ist der an einem Tag, der Geburtstag hat
0: am gleichen Tag wie du
2: und der ist ruhig, der ist zurückhaltend.
0: Ja, so sind wir,
2: ja,
0: die am 5. März Geborenen.
2: Genau, und Aaron ist, dem darfst du das Mikrofon nicht geben.
0: Ihr seid ja immer unterwegs als Los Kelleros sozusagen. Also ja. Du hast ja gesagt, wir sind immer zusammen unterwegs, weil wenn wir auch zusammen was machen oder ihr macht ja wahnsinnig viel Werbung auch zusammen, macht tolle Sachen, dann it stays in the family sozusagen.
2: Ja, das Glück haben, die waren ja von klein auf immer bei mir und es hat sich dann irgendwie so durchgezogen und beruflich zum, sag mal, zu 50% auch alles, was so ein bisschen Werbung oder Insta ist, machen wir zusammen. Aaron ist bei mir bei den Shows dabei, weil er singt auch sehr gut, macht sein eigenes Album gerade und ich war jetzt gerade auf Tour mit den Philharmonikern und bin auch noch dieses Jahr, noch 4 Konzerte, ist Aaron und Joshua dabei, weil wir einen Song haben, wo die alle beide mit auf der Bühne sind. Ansonsten ist Aaron meistens dabei. Und das ist natürlich am Ende für mich das Schönste, wenn ich die Zeit mit meinen Jungs verbringen kann und auch noch beruflich, dass der Aaron liebt, das ist ja die Kopie von mir. Mhm. Und wenn wir dann auf der Bühne uns battlen und es ist also, am Ende ist es die schönste Zeit für mich.
0: Ja, und ich glaube, man ist ja als Eltern so ein bisschen im Zwiespalt, was redet man dem Kind, ja? Also ja. Jetzt hat der am Ende irgendwie aus Versehen dann doch Talent und dann redet man ihm dann dazu zu sagen, ja, geh da rein oder was?

0: Mikrofon gegangen und Aaron war von klein auf am Mikrofon und dann hat schon als Dreijähriger, wenn ich im Studio war, saß er drauf und er hat mich weggeschoben und er hat gesungen. Und dann hat er gerappt und dann war er von klein auf schon auf der Bühne, bei dem war eigentlich klar, dass der auch was mit Film und Musik macht und dann habe ich ihn natürlich komplett unterstützt. Es ist nur trotzdem in der heutigen Zeit oder ist es halt anders und schwerer. Und ich hatte halt niemand und hatte einen anderen Drive damals und musste mich anders durchboxen und er hat natürlich trotzdem ein angenehmes, schönes Leben mit uns und dann ist der das Talent da, aber der Hunger ist so dieses wirkliche alleine, egal wie, wenn ich nicht da bin, sich durchzuwuchsen, er hat es einfach viel schwerer und auch natürlich mit dem Vorurteil, wenn wir irgendwo hinkommen zum Agenten oder zu einer Filmproduktion und sagen sie, ah, das ist der Sohn von ihm, sieht gut aus, aber ist meistens schon Handicap, ist der Sohn von Mark Keller, sieht gut aus, dann wird er nichts können. Ja. Und da muss er sich jetzt halt einfach durchboxen und jetzt wird es langsam Zeit, weil er ist schon 33, aber er ist trotzdem, wenn man ihn singen hört und auf der Bühne sieht, sieht man, geile Liga, also der kann's einfach. Und der muss halt den harten Weg gehen. Und das ist halt überall schwer, weil auch die Branche sich verändert hat, das weißt du ja auch. Heute ist, wenn dir einer sagt, oh, ich bin Sänger, oh, armer Kerl.
1: Aber ich glaube, es war natürlich immer schwer und auch dir hätte niemand zugeraten, ins Showgeschäft zu gehen damals. Und schon gar nicht natürlich das Umfeld, in dem man eigentlich ja war, weil wer will seinen Sohn oder sein Kind schon irgendwie ins Showgeschäft schicken, ja?
0: Ist ja auch nicht unbedingt erstrebenswert. Ich meine, ich sage immer, wenn man mir jetzt viel Geld geben würde, ich würde immer das Gleiche machen. Ja. Ich würde immer wieder versuchen.
1: Aber weil es halt auch gut gegangen ist. Ist ja so extrem gut gegangen bei dir.
0: Ja, ach, es ging auch mit allen Höhen und Tiefen. Das ist ja nicht immer alles Gold, was glänzt. Ich meine, du kennst mich auch Anfangsphasen und dann kennst du mich aus der Phase, wo ein paar Sachen nicht funktioniert haben. Es ist aber bei uns allen so. Wo geht's immer gerade nach oben? Mhm. Aber es ist, bei mir war es die Leidenschaft und ich wollte nur das machen von klein auf.
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1: Es ist wunderschön, heute mit meinem Gast Mark Keller zu sprechen. Der hat natürlich viel zu erzählen und das Gute ist, er bleibt ja auch noch ein paar Stündchen bei uns. Bis gleich.

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11: Ich bin Fabian Schaffer. Während es in Deutschland gerade eher kühl ist, ist zum Beispiel in Italien und Griechenland wieder Hitze angesagt. Wegen einer neuen heißen Wetterphase warnt Griechenlands Wetteramt Einwohner und Urlauber für die kommende Woche vor Temperaturen von bis zu 40 Grad. Aus Athen, Takis Zaphos.
12: Wegen extremer Trockenheit herrscht in weiten Teilen des Landes hohe Waldbrandgefahr. Die Behörden raten besonders Touristen, die direkte Sonne zu meiden und ausreichend Wasser zu trinken, auf keinen Fall fettige Nahrung und Alkohol zu sich nehmen, sagen die Ärzte. Die Hitzewelle soll mindestens 10 Tage dauern.
11: Der islamistische Anschlag in Solingen vor 2 Jahren wirkt noch immer in der Stadtgesellschaft nach. Das hat bei einem Gedenkgottesdienst die Superintendantin des evangelischen Kirchenkreises Solingen, Ilka Werner, gesagt. Bis heute gäbe es tiefe Trauer, Schmerz und die hilflose Frage danach, wie man sich schützen könne. Am 23. August 2024 hatte ein abgelehnter syrischer Asylbewerber auf einem Stadtfest 3 Menschen mit einem Messer getötet und 8 verletzt. Wer Zugpersonal angreift, soll härter bestraft werden. Ein Gesetz dafür hat die Bundesregierung angekündigt, aber noch nicht umgesetzt. Deshalb droht die Bahngewerkschaft EVG mit Streiks ab Januar, so EVG-Chef Burkhardt in der Bild am Sonntag. Im Februar war bei Kaiserslautern ein Zugbegleiter attackiert und getötet worden. Bayern-Profi Harry Kane ist zum Fußballer des Jahres in Deutschland gewählt worden. Bei der vom Magazin Kicker organisierten Abstimmung setzte er sich gegen seinen Teamkollegen Michael Olise und Dennis Unter vom VfB Stuttgart auf den Plätzen 2 und 3 durch. Bayerns Coach Vincent Kompany ist Trainer des Jahres. Fußballerin des Jahres wurde Julia Gwin, ebenfalls vom FC Bayern.
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13: Es ist ein fantastisches Wochenende. Ich weiß nicht, wie es euch geht. Herzlich willkommen zurück. Ich finde alles wunderbar und ich hoffe, ihr sitzt auch irgendwo wunderbar, gemütlich, vielleicht mit Kaffee oder in der Leggings noch, ja, oder in irgendeiner kurzen Hose, wie auch immer, was ihr heute vorhabt. Ihr könnt euch ein Stückchen Kuchen holen und euch jetzt erstmal gemütlich machen, weil hier geht's natürlich weiter mit unserem heutigen Gast, Marc Keller. Ihr kennt ihn vor allem natürlich aus den Bergdoktor-Filmen. An der Seite von Hans Siegel sind die beiden ein absolutes Spitzenteam. Wir reden gleich weiter, aber vorher gibt's erstmal die beste Musik fürs Wochenende.

0: Schön, dass ihr wieder da seid. Herzlich willkommen zurück. Mein heutiger Gast hat tatsächlich erst an Autos geschraubt, bevor er dann an der großen Fernsehkarriere geschraubt hat. Vom Kfz-Mechaniker zum Schauspieler.
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0: Du bist ja wahrscheinlich jetzt nicht mit dem goldenen Löffel im Mund aufgewachsen. Ich habe zum Beispiel immer, ich bin in einer sehr soliden Familie aufgewachsen und trotzdem habe ich immer von riesigen Schlössern geträumt, von Turnhallen, großen Wohnzimmern, wo Freitreppen runterführen und da steht eine Sitzgruppe, da steht eine Sitzgruppe. Ich habe schon immer eine gesunde Gigantomanie irgendwie gehabt. Hattest du das auch?
2: Bei mir war es tatsächlich so, dass ich wirklich Filme machen wollte und ich habe mir immer die alten Filme angeguckt und habe gesagt, ah, sowas würde ich so gern machen. Und mir hat das Leben als Schauspieler gefallen, wenn ich so die Biografien gelesen habe oder damals so Bilder gesehen habe von dem jungen Belmondo. Mhm. Wenn die Ausschnitte gezeigt haben, während den Drehpausen, wie er denn in so einem Hotelchen saß draußen, ja, hat ein Croissant reingetunkt. Und ja, für mich war das schon, Hotel war ja für mich schon, oh, so ein Hotel, einmal in so einem Hotel sein und dann sitzen, entspannt, Croissant reintunken.
0: Da hast du erstmal angefangen, dir Croissants zu kaufen. Ne?
2: Ja, aber ich meinte, weißt du, das ist das Leben, in so einem Hotel zu sitzen.
0: Ich kann es mir vorstellen,
2: und dann sitzt er im Anzug, lächelt, dann hat er die Zeit einfach. Und das war ja für uns früher ein Hotel. Ich war nie im Hotel. Ich war, das gab's nicht, was irgendwo. Und wenn war es irgendwie, das war ein Zimmerchen.
0: Und wir müssen sagen, die ersten Hotels, in denen wir waren, also nicht wir zwei zusammen, aber in unserer Karriere, muss ich doch auch sagen, das war, als ich anfing mit Fernsehen, das war ein Sterbezimmer. Ja. Da weißt du, dass nicht noch ein Kreuz über dem Bett hing und irgendwie am Bettrand so ein Pfarrer saß, der irgendwie für meine Seele gebetet hat, war wirklich alles ein Holzbett, Singlebett, also kein Doppelbett, sondern so ein kleines. Das kennt man ja nur aus Altenheimen und Krankenhäusern.
2: Ja, oftmals noch die Dusche auf dem Flur.
0: Nee, so schlimm war es nicht. Aber es war dann
2: war das, schon so
0: das Frühstück morgens. Da kriegte man dann so einen Schinken-Käseteller und das war so, genau, Zellophanfolie drüber gezogen, weil das hatte man abends, hatte das der eine, der da arbeitet, hatte das schon vorbereitet. Aber du, ich glaube, wenn ich mal so ein bisschen auf unsere Branche gucke, es könnte sein, dass wir dahin auch wieder zurückkehren. Weißt du?
2: Das meinte ich ja. Die Zeit hat sich wirklich verändert. Ich meine, früher, wie gesagt, die Plattenfirmen, da hat man früher Platten verkauft. Die erfolgreich waren, haben noch Geld verdient. Die heute erfolgreich sind, müssen hoffen, dass sie eine Tour verkaufen, weil mit Platten verdienen sie kein Geld mehr. Und ja, Streaming ist ja auch immer so eine Geschichte, wo man nicht genau weiß, was bleibt da am Ende übrig.
0: Nix. Aber du machst eine Tour und da beneide ich dich. Wirklich. Du hast dir philharmonische Orchester engagiert oder geholt und du singst mit denen die Sounds deines Lebens sozusagen.
2: Ja, Songs of My Life. Ja, ja. Das ist auch eine verrückte Geschichte. Ich meine, ich erlebe in den letzten Jahren so viel verrückte Dinge, so wie mit diesem kleinen Buch, was ich jetzt mache und Songs of My Life, diese Tour, ich meine, die Platte kam letztes Jahr raus, mein Album Songs of My Life und dann haben wir da eine Geschichte zugeschrieben, eigentlich erzähle ich da mein Leben auf der Bühne, die alle mit meiner Geschichte zu tun haben. Ich habe als kleiner Junge eine Band gehabt, da war ich 15, dann war ich Sänger der Big Band der Bundeswehr mit 20 und dann kam die Rudi Carrell schon, dann ging meine Filmkarriere los, aber ich wollte eigentlich immer dieses Entertainment machen und wollte mit dem Orchester singen, wollte nur kein Mensch finanzieren. Und jetzt mit 61, zum Glück sind die Zähne noch drin.
0: Jesus, so weit.
2: Jetzt aber es funktioniert. Und die
0: gut, dass du die neue Hüfte hast. Und vor allem jetzt mal ehrlich, es gibt nichts Schöneres, als vor einem Orchester zu stehen und zu singen. Ich hatte ja die Gelegenheit ein, zwei, dreimal. Und ich muss sagen, wenn ich mir etwas aussuchen dürfte, dann wäre es das. Vor einem Orchester stehen. Also es wäre dann schon schön, wenn die Leute auch das schön finden und so. Aber das ist ja mit Musik erreicht man die Menschen nochmal so ganz anders.
2: Ja, bei mir hängen die, glaube ich, bei mir ist es die Geschichte, weil ganz viele Menschen ja meine Karriere über Generationen schon mitgekriegt haben. Also sind dann die Mütter drin, die mich bei Rudi Carrell gesehen haben, die Kinder auch noch die Sterne des Südens gesehen haben, wo die noch klein waren und dann die Söhne, die Cobra 11 geguckt haben und jetzt schauen sie Bergdoktor gemeinsam.
0: Ja.
2: Und das ist Wahnsinn.
0: Von 3 bis 99 ist alles möglich bei dir.
2: Das sind ja schon fast 40 Jahre, das ist schon brutal. Und die, ja, ich habe sie damals gesehen bei Carrell. Ach, es war schön, Herr Keller. Und wie sie es heute wieder gesungen habe, wunderbar.
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0: Wie sympathisch kann man eigentlich sein? Was für ein wunderbarer Mann. Und das Gute ist, er bleibt ja noch eine ganze Weile bei uns. Ich hole noch ein paar Waffeln und dann geht's hier gleich weiter.

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9: Ich bin Tim Obert. Guten Tag. Am Bayerischen Untermain verschärft sich das Streunerproblem. Die Tierrettung Untermain verzeichnet immer mehr Funde verwahrloster Kitten und Katzen. Leon Durst mit Einzelheiten.
10: 278 Katzen haben die Tierretter dieses Jahr schon gefangen, davon 58 allein im August. Das sind jetzt schon mehr als noch im gesamten Vorjahr. Die Katzenschutzverordnung soll die unkontrollierte Ausbreitung freilaufender Katzen eigentlich verhindern. Sie gilt am Bayerischen Untermain bislang nur für den Kreis Miltenberg, Aschaffenburg und Großostheim, aber nicht für den gesamten Kreis Aschaffenburg. Die Tierrettung Untermain führt den Anstieg der Fundkatzen auch darauf zurück, dass seit dem Beginn der Verordnung mehr Menschen Streuner melden. Besonders viele sind es in Elsenfeld, Kleinwalstadt, Großheubach, Großostheim, Stockstadt und Goldbach. Die hohe Anzahl sei aber vor allem durch die jahrelange Vernachlässigung des Problems entstanden.
9: Ein Motorradfahrer ist wegen eines freilaufenden Hundes in Walderschaff schwer gestürzt. Wie die Polizei jetzt mitteilt, ereignete sich der Zusammenstoß am Freitagvormittag auf der Mitteltalstraße. Der 77-Jährige war in Richtung Wald unterwegs, als plötzlich ein dunkler Hund die Straße kreuzte. Der Motorradfahrer stürzte und kam mit schweren Verletzungen ins Krankenhaus. Wem der Hund gehört, ist bislang unklar. Zum Handball. Da steht für den TV Großwallstadt heute das erste Pflichtspiel der neuen Saison an. Im DAB-Pokal geht es gegen Erstliga-Aufsteiger HBW Balingen-Wallstätten. Rund um die Partie veranstaltet der TVG außerdem einen großen Familientag. Wolke Kilt mit Details.
11: Los geht's schon morgens mit einem besonderen DHB-Lehrgang. Mit dabei ist der frühere TVG-Torhüter und heutige Torwarttrainer der deutschen Nationalmannschaft Matthias Andersson. Danach gibt es unter anderem ein offenes Training der weiblichen U15 und ein Spiel der TVG U19 gegen den Nachwuchs aus Balingen-Wallstätten. Dazu kommen ein Activity-Parcours und weitere Aktionen für Familien. Sportlich ernst wird es dann am späten Nachmittag in der ersten Runde des DHB-Pokals, trifft Zweitligist Großwallstadt auf Bundesliga-Aufsteiger Balingen-Wallstätten. Für den TVG ist es das erste Pflichtspiel der neuen Saison und direkt ein echter Härtetest. Wer gewinnt, zieht in die nächste Pokalrunde ein.
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12: 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Hallöchen, schön, dass ihr da seid. Hier geht's gleich weiter mit dem großen Promi-Interview der Woche. Heute ist Marc Keller bei mir und ich muss sagen, es ist manchmal gar nicht so leicht, neben jemandem zu sitzen, der so viel Talent hat. Der kann singen, der kann schauspielern, der kann tanzen und er hat auch noch ganz viele tolle Kinder gemacht. Das und vieles mehr werden wir gleich besprechen. Hier geht's gleich weiter.

0: So, bei uns geht's weiter mit einem Mann, den natürlich viele aus einer der rasantesten Serien in Deutschland kennen. Da ging's damals um Autos, um Verfolgungsjagden und sehr viel Adrenalin. Alarm für Cobra 11.
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0: Nur mal kurz zu eurer Zusammenarbeit insgesamt zu diesem Projekt Bergdoktor, in das du reingegangen bist, wahrscheinlich nicht mit so vielen Hoffnungen,
2: nein,
0: oder?
2: Nein, und das, jetzt immer wieder bei meiner Show, die Geschichte gibt es ja auch bei meiner Show, wo ich dann erzähle, wie alles gut lief und habe ein paar kleine Filme gemacht und wie ich dann im Strandbad lag und meine Agentin mich anruft und sagt, Marc, hast du das Buch gelesen? Und ich sage, liebe Angelika, ich habe das Buch kurz mal durchgeschlagen, ich habe meine drei Finger reingesteckt und meinen Namen, egal wo ich reinstecke, taucht nicht auf. Was ist das für eine Rolle? Sagt sie, Marc, wie viel drehst du momentan? Dann sage ich, nichts. Sagt sie, okay, wie viel Geld verdienst du momentan? Nicht viel. Sagt sie, gut, willst du jetzt zu dem Casting gehen? Ich sage, du hast recht. Gut, und nicht zum Casting, willst du hingehen? Dann gehe ich hin und sage, und dann stand da vor mir, der Fels in der Brandung.
0: Und
2: sagt,
0: da war er schon, da war der Hans, und
2: der Hans
0: stand
2: besetzt,
0: schon fest,
2: ja,
0: oder?
2: Er stand fest und ich habe die den kennengelernt. Die wollten mich haben, aber und stand fest. Und dann sagt er, na, da schau her, da ist er. Du heißt ab jetzt Alexander Kahnweiler und du wirst einen einzigen Freund haben. Dann sage ich, wer ist das? Sagt er, na ich. Ne? Und du wirst auch heiraten. Sag ich, wen? Sagt er, spielt keine Rolle.
0: Die müssen wir doch finden.
2: Und so ging es los. Und dann singe ich in meinem Konzert Martin, mein einziger Freund, den Satz, den ich damals erfunden habe.
0: Ja.
2: Ja, und die Leute, die kennen das alle und haben weißen Kittel auf der Bühne an, die schreien, aber das war in der Tatsache so, dass ich echt leider nichts hatte und die Rolle, die so klar

0: auch in dieser kleinen, auch mit diesen paar Drehtagen, hat dazu geführt, dass Dr. Kahnweiler so beliebt wurde.
1: Ja.
0: Und dass ich da auch extrem viel Spaß habe, den zu spielen. Und das war's.
1: Das glaube ich. Aber trotzdem, ich meine, auch so lang Teil eines Teams zu sein, das gelingt einem ja nicht immer, aus unterschiedlichen Gründen. Aber jetzt bist du auch in der Bergdoktor-Familie ja seit, weiß nicht wie viele Jahren, 18 Jahren? Seit 20. Also ist es ja schon so, dass da ist doch bestimmt eine ganz wunderbare Stimmung, weil man sich aufeinander freut. Und gleichzeitig kann man aber auch mal sagen, nee, heute nicht, habe ich keinen Bock und so. Und es ist eine sehr familiäre Angelegenheit, könnte
0: ich
1: mir vorstellen.
0: Ja, aber das steht und fällt mit dem Hans. Du weißt es ja selber, als du bist ja auch immer Hauptgericht. Ne? Du bist die Star-Moderatorin oder machst deine Sachen. Und da hast du schon sehr viel Einfluss auf die Dinge, die du machst in deinem Team. Und wenn da einer drin ist, der dir nicht passt, sagst du, ey, der geht mir auf den Sack, weil der ist destruktiv. Und wenn es die Produktion zwei, dreimal hört, dann wird der irgendwann mal ausgefädelt und dann kommen Leute um dich rum, wo du sagst, ey, mit denen macht Spaß zu arbeiten, weil die Energie ist ja letztendlich das, was uns ausmacht und wir brauchen nichts, was uns runterzieht.
1: Man will keine schwarzen Löcher haben. Es gibt manchmal so Leute, wo man immer, wenn die in den Raum kommen, hat man das Gefühl, es macht so, wie wenn so der Computer runterfährt.
0: Genau. Und das gibt's halt immer und bei uns ist es so, dass Hans natürlich schon, dass ich so lange dabei bin, steht und fällt mit dem Hans, ja. Also wenn der Hans jetzt keinen Bock auf mich gehabt hätte, dann wäre ich wahrscheinlich nach der dritten, vierten Staffel nicht mehr dabei gewesen, weil würde er sich nicht wohlfühlen, wird es immer wieder äußern und dann würden sie sagen, ja, das funktioniert nicht. Mm. Und Hans hatte aber auch so ein sehr gutes Gefühl für das gesamte Team und brennt nach wie vor auch nach 20 Jahren noch so brutal für einzelne Szenen und geht die durch und kennt jedes Detail, kennt das Buch in- und auswendig und hilft den neuen Kollegen sehr beim Arbeiten. Und ich glaube, dass der ganze Erfolg vom Bergdoktor ist schon zu 90% Hans für zuständig, weil er einfach, das ist sein Ding und er kümmert sich um alles und er ist auch keiner, der destruktiv ist oder Menschen ein schlechtes Gefühl gibt.
1: Nee, gar
0: nicht. Und deswegen ist das Ding familiär und funktioniert so lange. Und wenn wir uns sehen, klar, wir brauchen nicht reden, wir gucken uns nur an und dann...
1: Ist natürlich sehr lustig. Also ich werde dafür sorgen, dass dieser Ausschnitt, den du jetzt gerade über ihn gesagt hast, ihm auch zugespielt wird. Und dann würde ich sagen, bis die nächsten 20 Jahre auch noch dabei.
0: Sehr gut.
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1: Ach, das ist so herrlich, wenn man einen Gesprächspartner hat, mit dem es flutscht. Ich freue mich, dass Marc Keller heute bei uns ist. Und der bleibt natürlich auch noch eine Weile hier. Bis gleich. Ich hab

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12: Ich bin Fabian Schaffern. Der heftig kriselnde VW-Konzern steht vor brisanten Tagen. Kommende Woche soll eine Reihe von außerordentlichen Betriebsversammlungen bei Volkswagen stattfinden. Die Arbeitnehmerseite fordert Details zu den befürchteten massiven Sparplänen. Vorstandschef Blume hat sich jetzt in der Bild am Sonntag an die Belegschaft gerichtet. Tine Klimach berichtet.
13: Die Autobranche steckt in der Krise. Geopolitik, Handelsbarrieren und schwache Märkte. Und viele der großen deutschen Autokonzerne haben zu lange auf Verbrenner gesetzt, anstatt auf E-Autos. Da kommt viel zusammen. VW-Konzernchef Blume schwört die Belegschaft weiter auf tiefgreifende Einschnitte ein. Auf die nächsten Wochen komme es an. Alle müssten mitziehen, sagte er im Zeitungsinterview.
12: Der Streit zwischen Deutschland und Italien über den Umgang mit Bootsflüchtlingen aus dem Mittelmeer verschärft sich. Der italienische Vizeregierungschef Salvini verkündete jetzt, sein Land werde aus Deutschland keinen einzigen illegalen Einwanderer zurücknehmen, solange deutsche Hilfsorganisationen im Mittelmeer unterwegs seien. Die Bundesregierung verweist auf bestehende EU-Regelungen. Demnächst soll es dazu ein Treffen beider Länder geben. Die Bahngewerkschaft EVG droht mit bundesweiten Streiks im Regionalverkehr ab Januar. Voraussetzung sei, dass die Bundesregierung das Strafmaß bei Angriffen auf Zugbegleiter nicht bald verschärfe, sagte Gewerkschaftschef Burkhardt der Bild am Sonntag. Das Gesetz für härtere Strafen müsse noch in diesem Jahr in den Bundestag, sonst werde im Januar der Betrieb lahmgelegt. Bayern-Profi Harry Kane ist zum Fußballer des Jahres in Deutschland gewählt worden. Sein Münchner Clubcoach Vincent Kompany gewann bei der vom Kicker organisierten Abstimmung die Wahl zum Trainer des Jahres. Fußballerin des Jahres wurde Julia Gwin, ebenfalls vom FC Bayern.
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14: Willkommen zurück an diesem schönen Wochenende. Ich hoffe, ihr habt nichts Großes vor heute, außer vielleicht Kaffee trinken. Die Wäsche wird jetzt mal ignoriert und das auch unterm Couchtisch wieder lauter Fussel liegen. Ihr lehnt euch bitte zurück und hört zu. Ich werde euch komplett entspannen mit dem Mann, der heute bei mir zu Gast ist. Es ist nämlich Marc Keller. Ja, der bringt alles mit, was man für so ein richtig schönes Wochenende braucht. Charme, Stimme, Geschichten und sehr viel Ausstrahlung. Und ich habe mein Waffeleisen schon mal angeschmissen, um ihm eine schöne Waffel zu kredenzen. Und jetzt hören wir Musik. Und dann quatschen wir weiter mit Marc Keller.

0: Wir sind wieder zurück und mein heutiger Gast, ja, der trägt im Fernsehen seit Jahren Arztkittel und das steht ihm ganz außerordentlich gut.
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0: Wenn du möchtest, könnten wir ein kleines Spiel spielen.
2: Oh, ich bin gespannt. Ich bin kein Spieler. Aber
0: lieber Marc.
2: Ja.
0: Liebe Barbara. Wir haben lange überlegt, was wir heute mit euch spielen. Und dann haben wir festgestellt, Marc hat in seinem Leben eigentlich schon alles gemacht. Gesungen, geschauspielert, getanzt, gekämpft, gedoktert. Deswegen holen wir heute einen Klassiker raus. Ich habe noch nie. Ein Spiel für alle Freunde der komplizierten Formulierungen und doppelten Verneinungen. Barbara weiß, wovon wir reden. Oh, ich habe nie, weißt du, doppelte Verneinung. Wir haben euch, ich habe noch nie Formulierungen aufgeschrieben. Und solltet ihr es doch schon mal gemacht haben, müsst ihr tröten und die Geschichte erzählen. Wir sind gespannt. Also, hier ist die Tröte.
2: Okay, und was muss ich machen? Ich muss drücken.
0: Du musst jetzt eine Formulierung, du musst jetzt was vorlesen. Lies mal vor.
2: Ich habe keine Brille dabei. Hm. Auch ist groß geschrieben.
0: Ist groß, ne? Wegen mir schreiben die alles groß.
2: Ich habe noch nie bei einer Action-Szene gedacht, das sieht jetzt cooler aus, als es sich anfühlt. Das ist ja auch schon wieder lange her. Hey, es war Cobra 11, da war ich 30, vor 30 Jahren.
0: Du warst vor 30 Jahren 30?
2: Nee, vor 30 Jahren war ich sogar 31. Na gut, das
0: vor
2: eine Jährchen.
0: Vor 30 Jahren war ich auch schon fast 30. Gott, vertust du dich jetzt auch manchmal in Jahrzehnten? Ach, wir haben uns ja seit 20 Jahren nicht mehr gesehen. Nee, es sind schon 30. So, gell?
2: Ja.
0: Passiert jetzt oft. Also hast du schon mal das Gefühl gehabt, sieht total cool aus und war es dann aber eigentlich gar nicht?
2: Ja,
0: okay,
2: ist dann schon.
0: Achtung, ich piepe und erzähl die Geschichte.
2: Ja, das waren Kampfszenen, die wir gedreht haben. Wir haben den ganzen Tag mit so einem Europameister Taekwondo, Frank Kessler war der hat den sechsten Dan. Und mit dem haben wir trainiert, den ganzen Tag eine Choreografie gemacht. Und die war wirklich gut. Das Problem ist, wir haben dann beim Drehen, hatten wir einen älteren Regisseur, ein lieber Kerl damals, aber hat ein Problem gehabt, abends gerne mal einen Schluck. Das heißt, er
0: Und morgens gerne ein bisschen müde.
2: Nein, er hat morgens auch ab und zu in eine Teekanne, einen heißen Tee, und dann war ein bisschen Wodka drin. He? Und dann ging das immer so, weißt du, und wir haben immer erst gedacht, das war Tee, aber dann hat er schon eingelöffelt gehabt und war schon immer so, machen wir so, ein Schuss so, machen wir so. Und da hat er einen Regieassistent gehabt und dann haben die unsere Action-Szene aufgenommen. Und du musst gewisse Szenen, damit die überhaupt funktionieren, wenn du einen hohen Kick machst, musst du schon in der Totalen sein, dass man den Kick sieht. Wenn du natürlich zu nah dran bist, dann siehst du nur ein Bein, so ein Ausschnitt von einem irgendwas geht durchs Bild und wir haben uns abgeackert und haben gemacht und dann Hemd raus. Ja, und dann haben wir diesen ersten Schnitt gesehen und wir kamen uns komplett cool vor und haben dann so die Grimassen gerissen und dann siehst du nur irgendwie so einen Kopf hin und her wackeln, weil er war ganz nah dran.
0: Ja,
2: er wollte
0: klar.
2: Diese Action besonders zeigen und dann siehst du halt den Kick siehst du nicht, du siehst nur irgendwas kommt ins Bild und dann den anderen mit einem Sound wegfliegen und wir haben gesagt, ey, das kann man niemand zeigen. Mhm. Aber wir kamen uns extrem cool vor und die Kampfszene muss man dann nochmal neu machen, weil ich habe gesagt, ey, das kann man nicht zeigen. Und auch der Hermann Johr damals, der große Produzent, der hat gesagt, ja, was haben die gemacht? Der war nicht da.
0: Oh,
2: und dann haben wir es nochmal gedreht. Und
0: also ich glaube, eine Kampfszene zu drehen, überhaupt schon mal die Überwindung, jemanden fake-mäßig weh zu tun, ist ja schon mal was, ja?
2: Ja, aber das ist ja,
0: ich
2: da
0: weiß.
2: Tut ja nicht weh, das macht ja nur Spaß. Wenn
0: ich
2: das
0: weiß, geht. Aber trotzdem, das muss ja exakt sein. Das muss ja auch vielleicht viermal wiederholen, um es aus verschiedenen Richtungen zu filmen. Und es muss dann viermal, ja, wie eine Choreografie immer gleich sein.
2: Das muss immer gleich sein und deswegen sollte man auch trainieren. Und wenn du körperlich fit bist, macht es ja auch Spaß. Und wir kamen ja beide vom Kampfsport und es war wunderbar, hat echt Spaß gemacht. Aber, ich meine, schau dir die ganzen koreanischen Filme an, die leben davon, die kommen alles im Taekwondo, die fliegen durch die Gegend, die wissen aber genau, wie man es filmt und wie man schneidet, wo die Kamera stehen muss.
0: Ja.
2: Und wenn du da halt einen Spezialisten hast, der nimmst du ihn, ich habe ihn sicher, aber wir gehen da ran. Und für den war das Ganze drumherum, der hat ja sich schon erschreckt, wenn wir da, da ist aber Action. Ich sage mal, guck mal, das war und da hat er sich wieder sein Teechen genommen und dann,
0: war jetzt erstmal Pause, ja, so viel los hier.
2: Er hat immer gedacht, er wird geschlagen, er war nur nebendran, haben sie mit rumgeführt, hat ihn geschoben.
0: Das ist lustig. Naja, ja, man macht schon ganz schön viel mit, wenn man schon so lang dabei ist.
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0: Was ist das schön, so ein Wochenende mit Marc Keller. Wir haben das große Privileg, dass es noch ein bisschen so weitergeht. Wir werden noch weitere Geschichten aus dem Keller-Universum hören nach einer kurzen Pause. Bis gleich.

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11: Ich bin Tim Obert. Ein Mann aus dem Landkreis Darmstadt-Dieburg ist bei einer Bergtour in Tirol tödlich verunglückt. Wie die Hessenschau berichtet, war er gemeinsam mit seinem Sohn und seinem Neffen in den Zillertaler Alpen unterwegs. Beim Abstieg vom Olperer hörten die beiden plötzlich einen Schrei und sahen, wie der 64-Jährige rund 80 Meter in die Tiefe stürzte. Mehrere Bergsteiger und Rettungskräfte versuchten, ihn wiederzubeleben. Der Mann erlag jedoch noch an der Unfallstelle seinen Verletzungen. Im Primavera-Land ist heute einiges los, von Festivals und Jubiläen bis zum Bücherflohmarkt. Einige Feste gehen außerdem nach einem ganzen Wochenende heute in die letzte Runde. Vivien Marx mit einem Überblick.
12: In Westerngrund endet heute das Beam-Festival an der Grillhütte und in Elsenfeld lädt ein Bücherflohmarkt zum Stöbern ein. In Weilbach geht Weilbach im Sommer nach 3 Tagen zu Ende. In Ehrensee wird beim Diebacher Hof- und Gassenfest 800 Jahre Langen Diebach gefeiert. Gestartet ist das Fest schon gestern. In Freigericht feiern die Hundefreunde heute ihr Sommerfest und in Neuenhaslau läuft der letzte Tag des Sommernachtsfestes der Feuerwehr. In Kleinkrotzenburg feiert außerdem die Tennisabteilung der Turnerschaft ihr 50-jähriges Jubiläum. Und in Schafheim läuft seit gestern das Stadtradeln. 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
11: Zum Handball. Da steht für den TV Großwallstadt heute das erste Pflichtspiel in der neuen Saison an. Im DHB-Pokal geht es gegen Erstliga-Aufsteiger HBW Balingen-Wallstätten. Rund um die Partie veranstaltet der TVG außerdem einen großen Familientag. Wolke Kipp mit den Details.
3: Los geht's schon morgens mit einem besonderen DHB-Lehrgang. Mit dabei ist der frühere TVG-Torhüter und heutige Torwarttrainer der deutschen Nationalmannschaft Matthias Andersson. Danach gibt es unter anderem ein offenes Training der weiblichen U15 und ein Spiel der TVG U19 gegen den Nachwuchs aus Balingen-Wallstätten. Dazu kommen ein Activity-Parcours und weitere Aktionen für Familien. Sportlich ernst wird es dann am späten Nachmittag. In der ersten Runde des DHB-Pokals trifft Zweitligist Großwallstadt auf Bundesliga-Aufsteiger Balingen-Wallstätten. Für den TVG ist es das erste Pflichtspiel der neuen Saison und direkt ein echter Härtetest. Wer gewinnt, zieht in die nächste Pokalrunde ein.
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13: Grüße euch an diesem schönen Wochenende. Ihr könnt euch noch mal was zu trinken oder zu essen ranholen und dann die Füße hochlegen. Bei uns ist nämlich heute zu Gast der sehr, sehr angenehme Marc Keller. Vielleicht gibt es noch eine Anekdote vom Bergdoktor. Ist ja eine der erfolgreichsten Serien überhaupt europaweit. Den Marc Keller, den kennt man nämlich nicht nur in Deutschland, sondern auch im europäischen Ausland, weil diese Serie überall hin verkauft wurde. Das und vieles mehr besprechen wir gleich im nächsten Teil des Promi-Interviews.

0: Willkommen zurück zum großen Promi-Interview der Woche. Es gibt Menschen, die spielen einen Arzt und dann gibt es welche, die spielen einen Kommissar. Und dann gibt es diesen Mann hier, der spielt Arzt und manchmal auch Kommissar und der singt aber auch noch nebenher. Und tanzen kann er auch. Ja, wir müssen jetzt noch ein bisschen Rücksicht auf Normalbegabte nehmen, weil der Mann, der heute hier bei uns ist, der ist natürlich eine Ausnahmeerscheinung.
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0: Hier kommt die nächste Aussage. Ich habe noch nie über einen Witz gelacht, den ich nicht verstanden habe. Oh doch, habe ich schon gemacht, natürlich. Macht man doch immer. Ich bin wahnsinnig affirmativ mitfühlend mit den Leuten. Weißt du, also bei mir ist es so, ich kann es ganz schlecht haben, wenn sich jemand vor der Kamera blamiert oder wenn jemand...
2: In der Sendung meinst du?
0: Auch in der Sendung. Ich bin jemand, der eigentlich dann denkt, komm, ich lache jetzt schnell, weil sonst entsteht sowas Unangenehmes.
2: Oh, ich war so schlecht bei euch in der Sendung. Ich war doch mal in dieser Sendung mit bei Thomas Gottschalk. Wie hieß denn die Sendung bei euch?
0: Denn sie wissen nicht, was passiert?
2: Da musste ich doch dieses Ding rückwärts reden. Diese.
0: Aber das war doch so. Aber das haben wir doch. Das hat der Hans Siegel mir geschickt. Ja. Du warst doch mit dem Hans.
2: Ja, ich war mit Hans. Aber
0: das war das Lustigste. Aber ihr musstet nur einen Buchstaben immer sagen. Ja, und jedes Wort musste mit diesem Buchstaben beginnen. Ich wünschte, wir könnten es jetzt einspielen. Das ist, bitte bei YouTube nachschlagen, die lustigste Szene, die ich jemals erlebt habe. Der Hans hat es mir geschickt und ich gucke es mir in dunklen Momenten meines Lebens immer wieder an.
2: Ich musste auch, ich habe gesagt, ich habe das nicht auch.
0: Dir wurde ein Buchstaben zugelost. Und das ist übrigens auch was man sehr günstig, ein sehr günstiges Spiel, mit dem man echt gut den Abend verbringen kann. Und dann mit diesem Buchstaben sollte jedes Wort beginnen und du musstest bestimmte Begriffe erklären. Und ich gebe zu, du bist an deine Grenzen gestoßen.
2: Gangane, irgendwie G anstatt Banane.
0: Gangane. Das war sehr lustig. Ich stelle noch mal die nächste Frage hier gleich. Ich habe noch nie über meinen Beziehungsstatus gelogen.
2: Meine Jungs, die waren so von klein auf immer bei mir, da hätte ich, also vor allem waren die mein größtes Glück. Ich hätte niemals gesagt, ich hätte keine Kinder. Ich habe aber das erste erzählt, ich habe zwei geile Jungs, meine zwei Kopierer. Ja. Und die Frau damals auch nicht verleugnet.
0: Genau.
2: Ich zieh mal was für dich.
0: Ich habe auch noch nie gelogen. Das wäre auch bei mir auch völlig unsinnig.
2: Also in dem Status, Achtung, ich bin noch nie irgendwo aufgewacht, ohne zu wissen, wie ich da hingekommen bin. Na, bin ich noch nie. Ich habe nie Alkohol getrunken oder so.
0: Ich auch nicht.
2: Ich weiß immer sehr wohl, wo ich bin.
0: Ich auch. Das fand ich jetzt auch gar nicht schlimm.
2: Ich auch nicht, Meine Jungs trinken auch nichts, bis heute nicht.
0: Wirklich?
2: Noch nie Alkohol, noch nie geraucht. Das ist auch.
0: Das hast du aber gut hingekriegt.
2: Ich habe nichts gemacht.
0: Vorgelebt.
2: Ich habe eigentlich überhaupt nichts gemacht. Ich muss sagen, das ist das große Problem auch manchmal. Du hättest mal machen sollen. Warum hast du das bei denen? Hättest du härter durchgegriffen? Sage ich, weiß, jetzt sage ich es auch immer, meine Jungs, ich hätte härter durchgreifen müssen, Vater.
0: Ja, was willst Vater, vergiss
2: es. Sag so, Vater, was willst du dagegen machen? Dann liegen so zwei mit 180 Kilo auf mir drauf. Und jetzt? Von früher waren sie klein, konnte ich sie wegschmeißen. Jetzt mach doch mal was.
0: Ich habe noch nie gesagt, ich bin gleich da, obwohl ich noch nicht mal losgefahren war. Doch, das habe ich schon gesagt.
2: Ich auch schon.
0: Oh Gott. Kennst du das, wenn man so, ich bin gleich da und so und du weißt, du hörst es. Die anderen hören es ja auch an der Art, wie das Geräusch um einen rum ist.
2: Das könnte mein Sohn, wenn jetzt Aaron wäre. Also wenn du den

0: Dann ist er auf die 5 da.
1: Ja.
0: Und weil er sagt, ansonsten stehen wir im 5 da, sagt er, bin schon unterwegs. 6 kommt er an. Sag ich, okay, aber sag mir mal, wo bist du lang gefahren? War das eine Vollsperrung oder was?
1: Aber bist du auch manchmal dann ungehalten? Weil ich habe so das Gefühl, du bist ganz schön lieb.
0: Ja, aber ich bin schon, bei Aaron, bei uns knallt schon, auch mit dem Joshua, der Joshua kann es auch nicht haben, weil das ist echt, Aaron, der hat selbst mal einen Hollywood-Produzenten warten lassen.
1: Ja.
0: Wir waren in Wien beim Filmball und alle wollten mitfahren. Aaron sagt, ich komme gleich wieder, ich hole noch was. Und es standen alle unter,
1: und der Hollywood-Produzent,
0: alle, wir standen alle da. Und Aaron kam nach 10 Minuten erst und sagt, auf wann warten wir? Und dann kam Aaron und der immer, ach Papa, ja,
1: sei doch nicht so spießig. Ja.
0: Also ich meine, wenn er es jetzt dir erzählt, wirst du dich halb tot lachen, wie er es erzählt, aber Aaron ist halt so, von klein auf.
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1: Ach, was ist das für ein schönes Gespräch mit unserem Freund Marc Keller. Und da kommt natürlich noch viel, viel mehr. Wir machen kurz Hydration Break und sind dann wieder zurück.

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14: Ich bin Fabian Schaffer. Zwischen Deutschland und Italien verschärft sich ein Streit über den Umgang mit Bootsflüchtlingen aus dem Mittelmeer. Italien will keine illegalen Einwanderer zurücknehmen, solange deutsche Hilfsorganisationen im Mittelmeer unterwegs seien. Christoph Sator berichtet aus Italien.
15: Italiens rechte Dreierkoalition von Ministerpräsidentin Giorgia Meloni begründet ihre Haltung damit, dass deutsche Hilfsorganisationen seit Jahren auf dem Mittelmeer immer wieder Bootsflüchtlinge an Bord nehmen, um sie dann in italienische Häfen zu verschiffen. Rom verlangt nun, dass diese Zahl mit der Zahl der möglichen Rückkehrer aus Deutschland verrechnet wird und besteht auf einem Ausgleich aus Berlin.
14: Die Mehrheit der Menschen in Deutschland geht davon aus, dass Friedrich Merz nicht die volle Wahlperiode lang Bundeskanzler bleiben wird. In einer YouGov-Umfrage rechneten 36% der Befragten damit, dass der CDU-Vorsitzende dieses Jahr noch Kanzler bleibt, aber vor der Bundestagswahl 2029 abgelöst wird. 18% gingen sogar von einer Ablösung noch im laufenden Jahr aus. An der spanischen Mittelmeerküste hat sich die Lage nach Waldbrand und Überschwemmungen stabilisiert. Das Feuer in der Region Valencia, ausgelöst durch einen Blitzeinschlag, ist unter Kontrolle. Rund 1000 Evakuierte dürfen zurückkehren, sollen aber in ihren Häusern bleiben. 630 Hektar sind verbrannt. An der Costa Dorada dauern die Aufräumarbeiten nach Starkregen mit fast 200 Litern pro Quadratmeter an. Dutzende Menschen sind verletzt worden. Eine Jugendliche schwebt nach einem Mauereinsturz in Lebensgefahr. Im Fußball-DFB-Pokal stehen auch heute zahlreiche Erstrundenpartien auf dem Programm. Zwei sind schon durch. Für eine faustdicke Überraschung sorgte Jedelo 2, der Regionalligist, setzte sich gegen Bundesliga-Absteiger Heidenheim durch. Und zwar deutlich 5:2 das Ergebnis. Außerdem verlor Greuther Fürth im Zweitliga-Duell gegen Bochum mit 1:2.
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16: Endlich Wochenende, Freunde. Da habe ich mich jetzt aber wirklich drauf gefreut, obwohl ja meine Ferien gerade erst zu Ende gegangen sind. Aber ich freue mich natürlich, dass ich es jetzt nochmal hier so gemütlich habe mit frisch gebackenen Waffeln und einem tollen Gast im Studio. Der ist ein bekannter Mann, durch den Bergdoktor natürlich geworden, aber auch davor schon durch Serien wie Alarm für Cobra 11 und vieles mehr. Wir machen das Wochenende mit ihm, mit dem wunderbaren Marc Keller, ein bisschen attraktiver. Und hier geht's gleich weiter mit dem Gespräch, aber davor natürlich für euch noch ein bisschen schöne Sommermusik.

0: Schön, dass ihr wieder da seid. Mein heutiger Gast ist Schauspieler und jetzt kommt's, der beste Freund vom Bergdoktor.
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2: Ich habe noch nie laut mit einem Haustier gesprochen, als wäre es ein Mensch. Doch, ich ständig.
3: Auch. Mein Hund heißt Kuperle.
0: Ach, das Kuperle.
3: Das Kuperle.
0: Nein, das Kuperle. Was ist denn das Kuperle für ein Hund?
3: Eigentlich gekauft als Maltipum, aber es hat sich herausgestellt, dass es ein Kleinpudel ist. Ach, das ist mein Scheißerle. Und weißt du was? Ich habe gesagt zu meiner Lebensgefährtin, hab ich gesagt, pass auf, Regel Nummer 1. Du kriegst einen Hund, weil Joshua und alle haben mich überredet. Vor 5 Jahren gesagt, du kümmerst dich drum, es ist dein Hund. Der Hund kommt nicht ins Wohnzimmer, auf die Couch,
0: und
3: nicht aufs Bett und er kommt nicht ins Studio. Am ersten Abend, wo wir den geholt haben zusammen, wie gesagt, mir ein T-Shirt mitbringen, dass er sich gleich an unseren Duft gewöhnt, ja, weil wir haben ihn angeguckt und 8 Wochen später abgeholt. Dann hat es war so kalt im Januar und dann hat er gefroren und haben ihn so eingepackt und am Abend dann so ein Häuschen direkt ans Bett auf den Stuhl, dass er uns sieht, gestellt und dann sind wir so, sie liegt links, ich lieg rechts und dann schauen wir so rüber und dann kommt auf einmal Köpfchen raus. Und dann tappelt er auf einmal raus übers Bett, über sie drüber und setzt sich bei mir hier auf die Brust.
0: Nein,
3: und ich habe ihn so.
0: Aber da kannst du
3: und
0: doch
3: sagt
0: nicht.
3: Sie, ich denke, er darf nicht aufs Bett. Dann sage ich, nun lass ihn doch ein bisschen. Und seitdem, ich kuppele meinen Hund und schläft hier und hier. Und wenn ich komme, es ist mein.
0: Ich sehe das immer bei Instagram. Da gibt es so Memes, wo dann drüber steht, er ist übrigens derjenige, der keinen Hund wollte. Ja. Und dann siehst du diesen Mann, ja, mit dem Hund beim Fernsehen auf der Brust, dann im Rucksack beim Fahrradfahren, dann im Flugzeug auf dem Schoß und
3: es
0: so.
3: Das ist mein alles. Bei mir ist es noch schlimmer.
0: Ich verstehe es.
3: Wenn ich morgen wieder komme, wir fliegen heute runter, wenn ich heute Abend wieder komme, der wartet und dann, ich muss in Deckung gehen, weil Koffer auf die Seite, Schuhe aus und dann, wenn ich ihn nicht begrüße, der springt, der dreht durch und dann aufs Sofa und dann legt er mich auf mich drauf und dann muss ich
0: oh Gott, ist das
3: 5 bis 8 Minuten kriege ich keine Luft.
0: Sind schon mal eingeplant jetzt,
3: ihn.
0: Oder?
3: Und dann, egal wo ich bin, Klebstoff aufs Bett, dann wird wieder ein Träger, dass ich so und rumgekuschelt und ich denke, mein Junge, mein kleiner Scheißerle.
0: Und dann redet man ja auch so. Ich habe zum Beispiel auch mit meinen Hühnern, ich rede auch mit den Kühen und so und ich bin mir ziemlich sicher, die verstehen mich überhaupt
3: 100%.
0: Nicht.
3: 100%. Dachte, die verstehen
0: mich. Meinst du, die verstehen
3: mich? Die verstehen deine Art. Ich glaube, die verstehen so viel. Wir haben alle keinen Plan. Und mein Kuppel, bei dem denke ich immer, der versteht jedes Wort. Weil er guckt mich an und wie ein Mensch schaut er dich denn an. Und wenn ich was sage und er macht auch dann alles genauso. Es ist also für mich ist das ein...
0: Kuppel.
3: Es ist Kuppel. Und meine Söhne sagen, wir haben ihn verloren.
0: Ja,
3: und die sagen auch zu mir, das ist unser Bruder, weil ich so habe ich mit meinen Jungs geredet, wo die Kleinen waren, so ich, ah, oh, mein kleiner Scheiße Lino, hopp und dann Kuppel, Joshua, schnell und dann jetzt habe ich Kuppele und die lieben den auch, aber wenn der da ist, ist wieder.
0: Du bist eine, um es mal positiv auszudrücken, eine jung gebliebene Person und deswegen muss ich jetzt mal sagen, du hast was Tolles gemacht, nämlich du hast ein Kinderbuch rausgebracht mit dem Titel Schapulus und das ist lustigerweise ein Traum von dir, den du seit 25 Jahren verfolgt hast und jetzt ist es endlich soweit.
3: Ja, das Buch habe ich vor 25 Jahren, 2001 mit einem Kumpel, mit dem Elmar Schäfer, mit dem habe ich viele Drehbücher geschrieben und Filme verfilmt. Ja, aber auf jeden Fall habe ich es nicht finanziert bekommen in den 2000er Jahren und dann lag das Buch rum und dann habe ich jemand getroffen von der Schwarzgruppe und die wollten mit mir was machen und da haben sie gesagt, was hast du denn so vor überhaupt? Und ich sage, ich mache Musik, habe noch 2 Filme, die ich auf jeden Fall noch, solange die Zähne noch drin sind, die ich noch realisieren möchte. Eins ist ein Märchen und dann habe ich das kurz gepitcht und sagen sie, oh, das würden wir gerne als Kinderbuch machen.
0: Nein, ist das toll. Und jetzt existiert es, da schau. Ja.
3: Jetzt kommt es als Kinderbuch raus in 2 Wochen.
0: Ja.
3: In allen Lidl-Läden erhältlich und Lidl ist natürlich auch sehr glücklich drüber, weil sie wollen das Projekt unterstützen, weil sie sagen, die Kinder sollen wieder mehr lesen. Ist toll.
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0: Mensch, jetzt sind wir hier auf der Zielgeraden, aber ein letztes Gesprächsteilchen haben wir noch mit Marc Keller und da werde ich alles nochmal rausquetschen, was ich bisher noch nicht erfahren habe. Bis gleich.

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13: Ich wünsche euch ein fantastisches Wochenende. Wir sind schon fast im letzten Teil des Promi-Interviews. Heute bei uns zu Gast Schauspieler, Sänger, Serienstar, Actionheld, Bergdoktor-Legende und vieles mehr. Der wunderbare Marc Keller ist bei uns. Man denkt sich manchmal bei ihm auch so, woher nimmt er eigentlich die Zeit? Hat der vielleicht mehr als 24 Stunden am Tag? Das soll er uns mal gleich erzählen, in wenigen Augenblicken.
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0: So, wir sind wieder zurück. Meinen heutigen Gast, den kennt ihr seit Jahrzehnten, weil er ist schon ewig im Fernsehen erfolgreich. Erst bei Alarm für Cobra 11 und jetzt natürlich beim Bergdoktor.
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0: Wenn ich dich jetzt gleich nach Hause schicke, leider, mit deinen Jungs zusammen, die ja draußen warten, was mich natürlich auch ein Stück weit glücklich macht, die werden uns jetzt gleich empfangen draußen. Wenn ihr mit dem Auto fährt, ich habe von dir gehört, dass du häufig in den Stau gerätst. Du bist ein sogenannter Staufänger.
2: Ich krieg Pickel, echt. Das ist unglaublich, weil egal wie und auch diese komischen Google Maps sagen nicht mal die Wahrheit.
0: Ja, dir zumindest nicht.
2: Nein. Aber wenn, dann viel zu spät, weil du fährst los und okay, dann schickt er dich auf die andere Autobahn. Ich habe ja schon mal Variationen. Okay, fahr A6, fahre ich die 81, fahre ich hoch auf die 5. Alles klar, er lenkt mich auf die 5, Staus nicht zu sehen, alles klar, 5 rüber.
0: Bumm rein,
2: und dann,
0: Vollsperrung.
2: Bumm, drin. Und dann kommt auf einmal, stehst du drin, dann wird's rot.
0: Ja.
2: Dann sage ich, sag mal, warum nicht 10 Minuten früher? Ich hätte doch gerade ausfahren können, eine halbe Stunde kaputt. Und das passiert immer. Aber es passiert auch Aaron.
0: Ja, klar.
2: Aber jetzt, hier sind wir jetzt nicht, mit dem Auto gefahren.
0: Ihr werdet zurückfliegen. Heute Abend bist du zu Hause. Und dann?
2: Wenn ich am Bodensee, dann
0: gibt es das Hündchen.
2: Oh, da gibt es Kuberle. Dann gibt es 2 Tage Entspannung, ein bisschen am See. Dann mache ich Sport mit meinen Jungs und kommt ein Freund an See und wir machen Ruhe. Und dann geht's direkt wieder zum Bergdoktor. Da wird gedreht.
0: Nächste Woche kommen wieder die komplizierten Wörter.
2: Ja, schwierig. Ja. Dann kommt wieder auch wieder der Aufzug. Dann Hans hat, der liebt es immer, wenn ich komme. Dann müssen wir in den Aufzug rein. Dann macht er mal... Ja. Und dann nimmt der Kamera mit und dann, so, jetzt sag mal, wie war die Woche?
0: Ich weiß es doch, ich folge euch ja. Und im Auto darfst du auch ab und zu mal Platz nehmen, oder?
2: Ja, da bin ich selten.
0: Da kommst du ja kaum hoch da auf den Hof.
2: Auf den Hof, und da ist er immer mit seinen, mit den anderen.
0: Mit
2: den großen Schauspielern.
0: Du bist im Lift. Du bist der Liftboy.
2: Ich bin nur Liftboy. Ja, es ist.
0: Ach, Marc, es läuft doch alles gut.
2: Ich bin dankbar und glücklich, dass ich überhaupt noch hier sitzen kann und dass alles so läuft, ja.
0: Und jetzt, wo ich weiß, dass du eine neue Hüfte hast, kann ich dich ja auch wieder ganz anders, sag ich mal, ansprechen.
2: Natürlich,
0: weißt du?
2: Jetzt funktioniert es auch wieder anders, also ja. Auch von der Schwingung her.
0: Das ist gut zu wissen. Leider ist es jetzt genau vorbei, aber wir haben ja, es ergeben sich neue Gelegenheiten. Es war so toll, dass du bei uns warst.
2: Aber warum?
0: Ich glaube, weil wir einfach es schaffen, in der gleichen Zeit wie andere doppelt so viele Wörter zu sprechen.
2: Ja, oder? Ich hab mich zurückgehalten, oder?
0: Das kann man jetzt nicht unbedingt sagen. Aber warum solltest du? Dafür bist du ja auch da. Wir können dich auf halbe Geschwindigkeit, dich und mich sowieso, ich rede ja auch so schnell, wir können uns auf halbe Geschwindigkeit abspielen und dann haben die Leute fürs gleiche Geld doppelt viel Spaß.
2: Sehr gut. Das ist eine sehr gute Variante. Wir könnten das. Und dann im Auto höre ich deinen Podcast an. Ja, es war wunderbar. Und hat gesagt nicht. Das ist.
0: Ich merke immer wieder an Kollegen, die sich relativ einfach ausdrücken und nicht so schnell sprechen, die haben viel größeren Erfolg als ich.
2: Ja, vielleicht liegt es bei mir auch daran.
0: Ja. Red doch mal ein bisschen lang. Jetzt sag mal ganz langsam zu mir. Barbara, es war sehr schön. Wir sehen uns bald.
2: Barbara? Es war sehr schön und ich hoffe, wir sehen uns ganz bald.
0: Das könnte dein Durchbruch gewesen sein.
2: In der Leiste wahrscheinlich. In der linken Leiste ist es gerade.
0: In der linken Leiste.

Mir hat's sehr viel Spaß gemacht. Und jetzt kommt's, wir hören uns am nächsten Wochenende schon wieder. Dann gibt's frische Waffeln und die essen wir gemeinsam mit Bosse. Ich freue mich auf euch und auf meinen Gast. Bis dann.

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15: Ich bin Fabian Schaffer. Neuer Bundesgesundheitsminister Linnemann will bei der Rente für pflegende Angehörige nicht sparen. Geplant war, dass die Pflegekassen künftig nur noch 70% statt der vollen Rentenbeiträge zahlen. Das hätte 1,8 Milliarden Euro einsparen sollen. Linnemann will die Kürzung nun stoppen und stattdessen eine Gegenfinanzierung suchen. Krankenkassen, Patientenschützer und der Sozialverband SOVD begrüßen den Schritt. Wie gefährlich ist die AfD? Braucht es eine Brandmauer oder gar ein Parteienverbot? Darüber sind sich die Deutschen laut einer aktuellen Umfrage für die Bild sehr uneins. Ronny Thorau berichtet.
16: Haben Sie Angst vor der AfD? Auf diese Frage antworten in der Umfrage 49% mit Nein, 42% mit Ja. Überdurchschnittlich hoch ist die Angst bei Älteren. Dass die AfD rechtsextrem ist, bejaht dabei übrigens mehr als die Hälfte der Befragten. Es haben also offenbar auch Menschen keine Angst vor der AfD, obwohl sie glauben, dass sie rechtsextrem ist.
15: Die Benzinpreise in Deutschland liegen knapp unter dem Rekordhoch. Der ADAC meldet für Samstag runde 2,17 Euro pro Liter E10, nur wenige Cent unter dem Allzeithoch von 2,20 Euro aus dem März 2022. Grund sind der Irankrieg und das Niedrigwasser am Rhein. Der ADAC erwartet, dass 2026 das teuerste Tankjahr überhaupt wird. Finanzminister Klingbeil macht sich mit anderen EU-Kollegen für eine Übergewinnsteuer auf Ölkonzerne stark. Bayern-Profi Harry Kane ist zum Fußballer des Jahres in Deutschland gewählt worden. Sein Münchner Clubcoach Vincent Kompany gewann bei der vom Kicker organisierten Abstimmung die Wahl zum Trainer des Jahres. Fußballerin des Jahres wurde Julia Gwinn, ebenfalls vom FC Bayern.
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16: Ich bin Fabian Schaffer. Der heftig kriselnde VW-Konzern steht vor brisanten Tagen. Kommende Woche soll eine Reihe von außerordentlichen Betriebsversammlungen bei Volkswagen stattfinden. Die Arbeitnehmerseite fordert Details zu den befürchteten massiven Sparplänen. Vorstandschef Blume hat sich jetzt in der Bild am Sonntag an die Belegschaft gerichtet. Tine Klimach berichtet.
17: Die Autobranche steckt in der Krise. Geopolitik, Handelsbarrieren und schwache Märkte. Und viele der großen deutschen Autokonzerne haben zu lange auf Verbrenner gesetzt, anstatt auf E-Autos. Da kommt viel zusammen. VW-Konzernchef Blume schwört die Belegschaft weiter auf tiefgreifende Einschnitte ein. Auf die nächsten Wochen komme es an. Alle müssten mitziehen, sagte er im Zeitungsinterview.
16: Wer Zugpersonal angreift, soll härter bestraft werden. Ein Gesetz dafür hat die Bundesregierung angekündigt, aber noch nicht umgesetzt. Deshalb droht die Bahngewerkschaft EVG jetzt mit Streiks ab Januar, so EVG-Chef Burkhardt in der Bild am Sonntag. Der Streit zwischen Deutschland und Italien über den Umgang mit Bootsflüchtlingen aus dem Mittelmeer verschärft sich. Der italienische Vizeregierungschef Salvini verkündete jetzt, sein Land werde aus Deutschland keinen einzigen illegalen Einwanderer zurücknehmen, solange deutsche Hilfsorganisationen im Mittelmeer unterwegs seien. Die Bundesregierung verweist auf bestehende EU-Regelungen. In der ersten Runde des Fußball-DFB-Pokals wird auch heute fleißig gespielt und hier die Ergebnisse von heute bislang. Braunschweig, Union Berlin 2-4, Schott Mainz, Gladbach 0-5, Krischow, Mainz 0-9, Jena, Darmstadt 1-2, Balingen, Magdeburg 0-4, Rühnern, Dresden 0-6, Jeddelo 2, Heidenheim 5:2 und Greuther Fürth, Bochum 1:2. Und in der Formel 1 hat McLaren-Pilot Lando Norris den großen Preis der Niederlande gewonnen.
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14: Ich bin Fabian Schaffer. Zwischen Deutschland und Italien verschärft sich ein Streit über den Umgang mit Bootsflüchtlingen aus dem Mittelmeer. Italien will keine illegalen Einwanderer zurücknehmen, solange deutsche Hilfsorganisationen im Mittelmeer unterwegs seien. Christoph Sator berichtet aus Italien.
15: Italiens rechte Dreierkoalition von Ministerpräsidentin Giorgia Meloni begründet ihre Haltung damit, dass deutsche Hilfsorganisationen seit Jahren auf dem Mittelmeer immer wieder Bootsflüchtlinge an Bord nehmen, um sie dann in Italien zu verschiffen. Rom verlangt nun, dass diese Zahl mit der Zahl der möglichen Rückkehrer aus Deutschland verrechnet wird und besteht auf einem Ausgleich aus Berlin.
14: Die Bahngewerkschaft EVG droht mit bundesweiten Streiks im Regionalverkehr ab Januar. Voraussetzung sei, dass die Bundesregierung das Strafmaß bei Angriffen auf Zugbegleiter nicht bald verschärfe, sagte Gewerkschaftschef Burkhardt der Bild am Sonntag. Das Gesetz für härtere Strafen müsse noch in diesem Jahr in den Bundestag, sonst werde im Januar der Betrieb lahmgelegt. In Solingen ist der Terroranschlagsopfer vom Stadtfest gedacht worden, 2 Jahre nach der Tat. Am Abend findet vor der Stadtkirche eine Gedenkveranstaltung mit Schweigeminute statt. Zuvor gab es einen Gottesdienst. Ministerpräsident Wüst betonte auf X den Zusammenhalt der Stadt. Bei dem Anschlag hatte ein Syrer 3 Menschen erstochen. Das Oberlandesgericht Düsseldorf verurteilte ihn zu lebenslanger Haft. In der ersten Runde des Fußball-DFB-Pokals wird auch heute fleißig gespielt und hier die Ergebnisse von heute bislang. Braunschweig, Union Berlin 2:4, Schott Mainz, Gladbach 0:5, Krischow, Mainz, Jena, Darmstadt 1:2, Balingen, Magdeburg 0:4, Rhynern, Dresden 0:6, Jeddelo 2, Heidenheim 5:2 und Greuther Fürth, Bochum 1:2. Und in der Formel 1 hat McLaren-Pilot Lando Norris den großen Preis der Niederlande gewonnen.
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11: Ich bin Fabian Schaffer. Neuer Bundesgesundheitsminister Linnemann will bei der Rente für pflegende Angehörige nicht sparen. Geplant war, dass die Pflegekassen künftig nur noch 70% statt der vollen Rentenbeiträge zahlen. Das hätte 1,8 Milliarden Euro einsparen sollen. Linnemann will die Kürzung nun stoppen und stattdessen eine Gegenfinanzierung suchen. Krankenkassen, Patientenschützer und der Sozialverband SOVD begrüßen den Schritt. Wie gefährlich ist die AfD? Braucht es eine Brandmauer oder gar ein Parteienverbot? Darüber sind sich die Deutschen laut einer aktuellen Umfrage für die Bild sehr uneins. Ronny Thorau berichtet.
12: Haben Sie Angst vor der AfD? Auf diese Frage antworten in der Umfrage 49% mit Nein, 42% mit Ja. Überdurchschnittlich hoch ist die Angst bei Älteren. Dass die AfD rechtsextrem ist, bejaht dabei übrigens mehr als die Hälfte der Befragten. Es haben also offenbar auch Menschen keine Angst vor der AfD, obwohl sie glauben, dass sie rechtsextrem ist.
11: Die Benzinpreise in Deutschland liegen knapp unter dem Rekordhoch. Der ADAC meldet für Samstag rundet 2,17 Euro pro Liter E10, nur wenige Cent unter dem Allzeithoch von 2,20 Euro aus dem März 2022. Grund sind der Iran-Krieg und das Niedrigwasser am Rhein. Der ADAC erwartet, dass 2026 das teuerste Tankjahr überhaupt wird. Finanzminister Klingbeil macht sich mit anderen EU-Kollegen für eine Übergewinnsteuer auf Ölkonzerne stark. Die Mehrheit der Menschen in Deutschland geht davon aus, dass Friedrich Merz nicht die volle Wahlperiode lang Bundeskanzler bleiben wird. In einer YouGov-Umfrage rechneten 36% der Befragten damit, dass der CDU-Vorsitzende dieses Jahr noch Kanzler bleibt, aber vor der Bundestagswahl 2029 abgelöst wird. 18% gingen sogar von einer Ablösung noch im laufenden Jahr aus.
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2: Ich bin Fabian Schaffern. Mit den weiter ungelösten Spannungen im Nahen Osten liegen die Benzinpreise in Deutschland nur knapp unter ihrem Rekordhoch. Superbenzin der Sorte E10 kostete nach Angaben des ADAC zuletzt im bundesweiten Tagesdurchschnitt rund 2,17 Euro je Liter. Damit fehlen nur wenige Cent zum Allzeithoch von 2,20 Euro aus dem März 2022. Ursula Winkler berichtet.
3: Diesel ist zwar noch etwas weiter vom Allzeitrekord entfernt, hat aber zuletzt ebenfalls preislich ordentlich zugelegt. Laut ADAC zeichnet sich schon ab, 2026 könnte das bisher teuerste Tankjahr überhaupt werden. Nicht nur der Iran-Krieg treibt die Preise hoch, auch das aktuelle Niedrigwasser am Rhein erhöht die Transportkosten.
2: Bundesgesundheitsminister Linnemann will bei der Rente für pflegende Angehörige keine Kürzungen hinnehmen. Diese lehnt der CDU-Politiker ab, sagte er der Bild am Sonntag. Unterstützung bekommt er von den gesetzlichen Krankenkassen, der Stiftung Patientenschutz und dem Sozialverband SOVD. GKV-Chef Blatt nennt die Kürzungspläne einen falschen Ansatz. Italiens Vize-Regierungschef Salvini will keine Migranten mehr aus Deutschland zurücknehmen, solange deutsche Hilfsorganisationen im Mittelmeer unterwegs sind. Die Bundesregierung verweist auf bestehende EU-Regeln, auch auf den neuen Asyl- und Migrationspakt, der seit diesem Sommer gilt. Die Innenminister beider Länder wollen sich demnächst treffen. In der ersten Runde des Fußball-DFB-Pokals wurde auch heute fleißig gespielt. Hier die Ergebnisse. Düsseldorf-Freiburg 1:5, Essen-St. Pauli 2:0, Lübeck-Paderborn 2:4, Braunschweig-Union-Berlin 2:4, Schott-Mainz-Gladbach 0:5, Krischow-Mainz 0:9, Jena-Darmstadt 1:2, Balingen-Magdeburg 0:4, Rhinern-Dresden 0:6, Jedelo 2, Heidenheim 5:2 und Greuther Fürth-Bochum 1:2.
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16: Ich bin Hendrik Daum. Die Bahngewerkschaft EVG droht mit einem bundesweiten Streik im Regionalverkehr. Sollte die Politik nicht für mehr Sicherheit sorgen? EVG-Chef Burkhardt sagte, Hintergrund sei die zunehmende Gewalt gegen Bahnpersonal. Wenn die Politik nicht bis Ende des Jahres konkret etwas unternehme, dann werde gestreikt. Laut Bundesverkehrsministerium ist aber ein entsprechendes Gesetz schon in Arbeit. Wie gefährlich ist die AfD? Braucht es eine Brandmauer oder gar ein Parteiverbot? Darüber sind sich die Deutschen laut einer aktuellen Umfrage für die Bild sehr uneinig. Ronny Thorau berichtet.
17: Haben Sie Angst vor der AfD? Auf diese Frage antworten in der Umfrage 49% mit Nein, 42% mit Ja. Überdurchschnittlich hoch ist die Angst bei Älteren. Dass die AfD rechtsextrem ist, bejaht dabei übrigens mehr als die Hälfte der Befragten. Es haben also offenbar auch Menschen keine Angst vor der AfD, obwohl sie glauben, dass sie rechtsextrem ist.
16: Die Benzinpreise in Deutschland liegen knapp unter dem Rekordhoch. Der ADAC meldete für Samstag gerundet 2,17 Euro pro Liter E10. Nur wenige Cent unter dem Allzeithoch von 2,20 Euro aus dem März 2022. Grund sind der Irankrieg und das Niedrigwasser am Rhein. Der ADAC erwartet, dass 2026 das teuerste Tankjahr überhaupt wird. Bundesfinanzminister Klingbeil macht sich im Moment mit anderen EU-Kollegen für eine Übergewinnsteuer für Ölkonzerne stark. Formel-1-Weltmeister Lando Norris hat das erste Rennen nach der Sommerpause gewonnen. Der Engländer im McLaren setzte sich in Zandvoort beim letzten Grand Prix der Niederlande durch und gewann sein zweites Saisonrennen nacheinander. Norris verwies WM-Spitzenreiter Kimi Antonelli im Mercedes auf den zweiten Platz. Dritter wurde Antonellis Teamkollege George Russell.
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14: Ich bin Hendrik Daum. Es ist einer seiner ersten Schritte als neuer Bundesgesundheitsminister. Carsten Linnemann spricht sich gegen die geplanten Einsparungen bei den Rentenansprüchen pflegender Angehöriger aus. Unterstützung bekommt er dafür von den gesetzlichen Krankenkassen und der Stiftung Patientenschutz, wie Ursula Winkler berichtet.
15: Wer seine Angehörigen pflegt, soll künftig weniger Rente als bisher bekommen. Das sehen die bisherigen Sparpläne vor. Diesen Punkt will Linnemann ändern. Er nennt die Pflegenden die Alltagshelden Deutschlands. Patientenschützer loben bereits das Ende eines politischen Irrwegs. Auch der Spitzenverband der gesetzlichen Kassen nennt die Kürzungen für Pflegende einen falschen Ansatz. Es brauche zur Finanzierung eine bessere Lösung, als weiter die Beitragszahler der Pflegeversicherung zur Kasse zu bitten, sagte Vorstandschef Blatt.
14: Die Benzinpreise in Deutschland liegen im Moment knapp unter dem Rekordhoch. Der ADAC meldet aktuell 2,17 Euro pro Liter E10. Das sind nur wenige Cent unter dem Allzeithoch von 2,20 Euro aus dem März 2022. Grund sind der Irankrieg und das Niedrigwasser im Rhein. Der ADAC erwartet, dass 2026 das teuerste Tankjahr überhaupt wird. Bundesfinanzminister Klingbeil macht sich unterdessen mit anderen EU-Kollegen für eine Übergewinnsteuer für Ölkonzerne stark. Die Bahngewerkschaft EVG droht mit einem bundesweiten Streik im Regionalverkehr. Sollte die Politik nicht für mehr Sicherheit sorgen? EVG-Chef Burkhardt sagte, Hintergrund sei die zunehmende Gewalt gegen Bahnpersonal. Wenn die Politik nicht bis Ende des Jahres konkret etwas unternehme, dann werde gestreikt. Laut Bundesverkehrsministerium ist aber ein entsprechendes Gesetz schon in Arbeit. Formel-1-Weltmeister Lando Norris hat das erste Rennen nach der Sommerpause gewonnen. Der Engländer im McLaren setzte sich in Zandvoort beim letzten Grand Prix der Niederlande durch und gewann sein zweites Saisonrennen nacheinander. Norris verwies WM-Spitzenreiter Kimi Antonelli im Mercedes auf den zweiten Platz. Dritter wurde Antonellis Teamkollege George Russell.
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1: Ich bin Hendrik Daum. Außenminister Wadephul hat die Millionenstadt Charkiw in der Ukraine besucht. Er sprach dort mit Studenten der Universität und machte sich ein Bild von den Kriegsschäden. Charkiw liegt nur rund 30 Kilometer von der Front entfernt. Russland greift die Stadt regelmäßig mit Drohnen und Raketen an. Wadephul sprach bei seinem Besuch von einem unheimlichen Widerstandswillen der Bewohner. Es gebe einen Geist, der russischen Gewalt zu widerstehen und das Leben aufrechtzuerhalten. Gleichzeitig versprach Wadephul der Ukraine weitere deutsche Unterstützung. Die Bahngewerkschaft EVG droht mit einem bundesweiten Streik im Regionalverkehr, sollte die Politik nicht für mehr Sicherheit sorgen. EVG-Chef Burkhardt sagte, Hintergrund sei die zunehmende Gewalt gegen Bahnpersonal. Wenn die Politik nicht bis Ende des Jahres konkret etwas unternehme, dann werde gestreikt. Laut Bundesverkehrsministerium ist aber ein entsprechendes Gesetz bereits in Arbeit. Wie gefährlich ist die AfD? Braucht es eine Brandmauer oder gar ein Parteiverbot? Darüber sind sich die Deutschen laut einer aktuellen Umfrage für die Bild sehr uneinig. Ronny Thorau berichtet.
2: Haben Sie Angst vor der AfD? Auf diese Frage antworten in der Umfrage 49% mit Nein, 42% mit Ja. Überdurchschnittlich hoch ist die Angst bei Älteren. Dass die AfD rechtsextrem ist, bejaht dabei übrigens mehr als die Hälfte der Befragten. Es haben also offenbar auch Menschen keine Angst vor der AfD, obwohl sie glauben, dass sie rechtsextrem ist.
1: Zum Fußball. Im DFB-Pokal ist Greuther Fürth nach einem 1:2 gegen Bochum ausgeschieden. Für eine Überraschung sorgte Regionalligist Jedelo 2, der den Bundesliga-Absteiger Heidenheim aus dem Pokal warf. In der zweiten Runde stehen auch Freiburg, Mönchengladbach, Mainz, Union Berlin, Paderborn, Dresden, Darmstadt, Magdeburg und Essen.
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1: Ich bin Hendrik Daum. Die Bahngewerkschaft EVG droht mit einem bundesweiten Streik im Regionalverkehr, sollte die Politik nicht für mehr Sicherheit sorgen. EVG-Chef Burkhardt sagte, Hintergrund sei die zunehmende Gewalt gegen Bahnpersonal. Wenn die Politik nicht bis Ende des Jahres konkret etwas unternehme, dann werde gestreikt. Laut Bundesverkehrsministerium ist allerdings ein entsprechendes Gesetz bereits in Arbeit. Außenminister Wadefuhl hat die Millionenstadt Charkiw in der Ukraine besucht. Er sprach dort mit Studenten der Universität und machte sich ein Bild von den Kriegsschäden. Charkiw liegt nur rund 30 Kilometer von der Front entfernt. Russland greift die Stadt regelmäßig mit Drohnen und Raketen an. Wadefuhl sprach bei seinem Besuch von einem unheimlichen Widerstandswillen der Bewohner. Es gebe einen Geist, der russischen Gewalt zu widerstehen und das Leben aufrechtzuerhalten. Gleichzeitig versprach Wadefuhl der Ukraine eine weitere deutsche Unterstützung. Die Benzinpreise in Deutschland liegen im Moment knapp unter dem Rekordhoch. Der ADAC meldet aktuell 2,17 Euro pro Liter E10. Das sind nur wenige Cent unter dem Allzeithoch von 2,20 Euro aus dem März 2022. Grund sind der Iran-Krieg und das Niedrigwasser im Rhein. Der ADAC erwartet, dass 2026 das teuerste Tankjahr überhaupt wird. Bundesfinanzminister Klingbeil macht sich unterdessen mit anderen EU-Kollegen für eine Übergewinnsteuer für Ölkonzerne stark. Zum Fußball. Im DFB-Pokal ist Greuther Fürth nach einem 1:2 gegen Bochum ausgeschieden. Für eine Überraschung sorgte Regionalligist Jedelo 2, der den Bundesliga-Absteiger Heidenheim aus dem Pokal warf. In der zweiten Runde stehen auch Freiburg, Mönchengladbach, Mainz, Union Berlin, Paderborn, Dresden, Darmstadt, Magdeburg und Essen.
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1: Ich bin Hendrik Daum. Bundeskanzler Merz hat vor allem bei den Gesetzgebungsverfahren zu den beschlossenen Reformen bei Steuern, Rente und Digitalisierung müsse es jetzt mehr Tempo geben. Merz versprach eine schnelle und umfassende Entlastung für die Wirtschaft, vor allem für Handwerk und Mittelstand. Es ist einer seiner ersten Schritte als neuer Bundesgesundheitsminister. Carsten Linnemann spricht sich gegen die geplanten Einsparungen bei den Rentenansprüchen pflegender Angehöriger aus. Unterstützung bekommt er dafür von den gesetzlichen Krankenkassen und der Stiftung Patientenschutz, wie Ursula Winkler berichtet.
2: Wer seine Angehörigen pflegt, soll künftig weniger Rente als bisher bekommen. Das sehen die bisherigen Sparpläne vor. Diesen Punkt will Linnemann ändern. Er nennt die Pflegenden die Alltagshelden Deutschlands. Patientenschützer loben bereits das Ende eines politischen Irrwegs. Auch der Spitzenverband der gesetzlichen Kassen nennt die Kürzungen für Pflegende einen falschen Ansatz. Es brauche zur Finanzierung eine bessere Lösung, als weiter die Beitragszahler der Pflegeversicherung zur Kasse zu bitten, sagte Vorstandschef Blatt.
1: In der türkischen Hauptstadt Ankara ist ein Waldbrand ausgebrochen. Betroffen ist laut Behörden ein Gebiet in einem Bezirk im Osten der Stadt. Auf Bildern ist zu sehen, wie die Flammen am Stadtrand lodern. Ob Wohngegenden gefährdet sind, ist im Moment noch unklar. Einsatzkräfte versuchen, ein Ausbreiten der Flammen zu verhindern. Formel-1-Weltmeister Lando Norris hat das erste Rennen nach der Sommerpause gewonnen. Der Engländer im McLaren setzte sich in Zandvoort beim letzten Grand Prix der Niederlande durch und gewann sein zweites Saisonrennen nacheinander. Norris verwies WM-Spitzenreiter Kimi Antonelli im Mercedes auf den zweiten Platz. Dritter wurde Antonellis Teamkollege George Russell.
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